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1: 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Ich bin immer ganz lieb zu ihr und decke auch morgens immer den Frühstückstisch.

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Musikalisch geht es heute nach Großbritannien und Skandinavien. Moin und hallo, Gerd Musfeld am Mikrofon und mir obliegt auch heute die ganze Last der Sendeverantwortung. Wir starten mit Frederick Albert Heath. Am 7. Oktober 1966 ist er in der Grafschaft Lancashire bei einem Autounfall ums Leben gekommen. Er wurde nur 30 Jahre alt. Ach ja, Sie kennen ihn natürlich als Johnny Kidd und hier ist er mit all seinen Piraten Growl, Knurren. Johnny Kidd and the Pirates, dann knurrt mal schön.

war mit dem Rock'n'Roll-Klassiker, anders kann ich es nicht nennen, Baby Let's Play House zu hören. 1962 erschien die Single. Sein Künstlername war Vince Taylor und begleitet wurde er von den Playboys. Besonderer Beliebtheit erfreute er sich in Frankreich. Sein Leben zerstörte er mehr oder weniger mit Drogen. Ab Mitte der 60er Jahre wurde sein Verhalten immer unberechenbarer, privat und beruflich. Seine letzten Lebensjahre verbrachte er als Flugzeugmechaniker in der Schweiz. Am 28. August 1991 ist er im Alter von 52 Jahren in der Schweiz gestorben. The Leather Boys, weil sie bei ihren Auftritten Lederkleidung trugen, wurden Johnny Kidd und Vince Taylor genannt. Und es gab noch einen dritten, Joe Brown, der von den Brewers begleitet wurde. Richtiger sollte ich sagen, Sir Joe Brown, denn er wurde von der Königin mit dem Orden Mitglied des britischen Empire ausgezeichnet. Hier ist er mit Come the Day.

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1: Georgie Girl hat er komponiert für den gleichnamigen Film und es wurde ein Hit für die Seekers. Schauspieler, Sänger, Schriftsteller, er hat so viel gemacht, dieser James Smith aus Rothwell in North Hampshire. Und auch er wurde mit dem MBE ausgezeichnet, Sir James Smith. Sie hörten ihn mit Be My Girl. 1957 war das ein Nummer-2-Hit in Großbritannien und er nannte sich zu der Zeit Jim Dale. 84 Jahre ist er inzwischen. Davor spielte John Scott High Flutin' Boogie, eine Produktion von George Martin, so im Stil des Swingin' Shepherd Blues. 1965 erschien die John Scott-Aufnahme. Wir machen weiter mit den Beatles und Ringo Starr ist am Mikrofon und trommelt What Goes On?

Der Tribute-Song für Eddie Cochran, Just Like Eddie, klang heute etwas fremd. Nun, es war auch nicht Heinz Bird zu hören. Ich habe heute eine Version mit Mike Sarn gespielt. Geboren wurde er als Michael Scheuer und in den 60ern hatte er einige Hits in Großbritannien als Mike Sarn. Game of Love mit Wayne Fontana and the Mindbenders war 1965 in Amerika, Deutschland und natürlich Großbritannien ein Hit. Und schon verließ Glenn Jeffrey Ellis, das war sein richtiger Name, aus Manchester die Band, um eine Solokarriere zu starten. Das klappte aber nur mit durchwachsenem Erfolg. 1959 hatten Cliff Richard und seine Shadows eine wöchentliche Show auf Radio Luxemburg. Ich meine, das waren immer so 15 Minuten Live-Musik. Und hier ist ein Original-Mitschnitt im Mittelwellensound der damaligen Zeit. Mean Woman Blues, Cliff Richard and the Shadows.

Moin und hallo, Gerd Musfeld am Mikrofon mit der 505. Sendung Tinbeat damals. Heute mit Musik aus Großbritannien und Skandinavien. Ich wünsche gute Unterhaltung.

In echtem Monosound von der gleichnamigen Columbia-EP It's Gonna Be Alright war das der Titelsong mit Gary and the Pacemakers. Und Ride in the Wind spielten The Tornadoes ganz im Stil von Telstar. Eine typische Joe Meek-Produktion. Musik aus Skandinavien hatte ich versprochen und die gibt es jetzt im zweiten Teil der Sendung. Hier sind die Caretakers aus Schweden mit einem schönen Remake des Skeeter Davis-Hits The End of the World.

Ghosts aus Dänemark waren das mit In the Mood, erschienen im November 1964. Und es war natürlich ein Remake des Ernie Fields Hits aus dem Jahre 1959. Und dessen Hit war bekanntlich bereits ein Remake des Glenn Miller Hits aus den 40ern. Gut hält sich eben. Übrigens, die Rockin' Ghosts gibt es heute noch. Die sechs nicht mehr ganz jungen Herren sind mit einer interessanten Website im Internet vertreten. Und davor hörten sie ein Remake des Johnny Cymbal-Hits Teenage Heaven mit den Defenders. 1961 wurde die Band in Kopenhagen gegründet und sie waren in den 60ern sehr erfolgreich. Jetzt kommt eine junge Dame, bei uns weitgehend unbekannt, mit dem Brenda Lee-Hit Let's Jump the Broomstick. Annette nannte sie sich, ihr richtiger Name war Bente Carlsen, heute heißt sie Bente Hasselberg.

Aus der Kinderabteilung kündigten die Danish Sharks einen kleinen musikalischen Gruß an »Schlafe, mein Prinzchen, schlaf ein« und die auch bei uns sehr bekannten Spotniks hörten sie mit einem Gene Vincent-Titel »Say Mama«. 1963 wurde die Aufnahme veröffentlicht. The Hitmakers aus Dänemark haben Chuck Berrys »Sweet Little 16« bekanntermaßen Grundlage für den Beach Boys Hit Surfin' USA zu einem neuen Song verarbeitet und der heißt Surfin' Germany, The Hitmakers. Damit hat man wohl auf den deutschen Musikmarkt gezielt.

Mit Babytalk neu bearbeitet und The Firestones aus Norwegen waren mit einem Remake des Buddy Holly-Titels Take Your Time zu hören. 1967 erschien die Aufnahme. Zwei Instrumentalaufnahmen habe ich jetzt noch. Teen Scene mit der norwegischen Band The Vikings aus dem Jahre 1963 ist natürlich bekannter mit den britischen Hunters und Sleepwalk, jetzt ohne Steel-Guitar wie bei Santo and Johnny, eher im Shadow Sound mit den Rockin' Ghosts.

Ohne Sandy Nelson am Schlagzeug klingt die heutige Sendung aus und völlig ungewohnt gehe ich einfach mal rein in die Musik der Rockin' Ghosts. Liebe Hörer, das war Teen Beat damals, Nummer 506. Ich lade Sie ein, auch in der nächsten Woche wieder dabei zu sein. Ich würde mich freuen, wenn Sie Zeit für mich haben. Tschüss und bye bye, sagt Ihr sendeverantwortlicher Plattenplauderer Gerd Musfeld.

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2: Neben unseren vielen unterschiedlichen Beweggründen für unseren täglichen Hit History Tageskalender, da will ich euch auch zwischendurch immer mal wieder so unsere ganz gezielte Songauswahl zu Tagesbeginn ans Herz legen. Denn wir wollen euch ja auch immer nach dem gleichen Muster zuerst mal eine Non-Hit Rock'n'Roll Scheibe hier mit anbieten, damit wir uns auch im Hit History Team auch ein bisschen musikalisch bei euch vorstellen dürfen. Jeder von uns wohnt nämlich in mindestens einem Wandregal oder in einem Zimmer voller Oldies. Schallplatten. Und was liegt da näher, als dass man sich dann gemeinsam dran machen mag, eine eigene Top 500 pro Stilrichtung oder pro Tanzrichtung auch zusammenzutragen, damit wir euch auch an jedem Tag zuerst mal so eine typische Non-Hit-Rock'n'Roll-Single präsentieren dürfen, dann eine Vocal Group oder Doo-Wop-Single, zu guter Letzt aber auch noch vor unseren 50-Song-Geschichten eine Boogie-Woogie-Scheibe, denn zuweilen kommt ja auch noch vorher der ein oder andere Frühzeit-Geburtstag auf unseren Tageskalender, den wir damit auch musikalisch so ein bisschen besser unterfüttern wollten. Also erst Rock'n'Roll, dann Doo-Wop, dann Boogie-Woogie. Mit je einem Exemplar aus unseren Beständen, bevor es dann tatsächlich losgeht mit unseren Hit-History-Songgeschichten.

Damit geht's dann auch in die dritte Vorabrunde zu unserem täglichen Boogie-Woogie-Klassiker, den wir nur mal stellvertretend dafür einbauen, damit wir dann vielleicht im kommenden Kalenderjahr auch noch die Frühzeitgeburtstage verstärkt an den Start bringen dürfen. Denn es liegt ja nun insgesamt, weiß Gott, nicht am mangelnden Musikmaterial, sondern nur daran, dass wir oft noch nicht die Zeit hatten, so einen Beitrag redaktionell auch zusammenzustellen. Musikgeschichte in allen Kategorien einfach mal zum Abspielen bereitzustellen, das ist keine große Sache. Das, was aber Radio von Spotify auch wirklich unterscheidet, das ist der redaktionell gut gemachte Beitrag. Und der kostet eben Zeit. Auch nicht nur von Tin Pan Alley bis Woodstock, sondern auch gerne darüber hinaus auf unserer Oldie-Zeitleiste. Aber wir fangen eben erstmal an mit unseren Songgeschichten und Geburtstagen quer durchs Kalenderjahr. Und wir schauen mal, was dabei auf der anderen Seite noch dazu kommen wird. Denn die Musikgeschichte, die macht den Unterschied bei unserem Hit History Tageskalender.

Anschauen, könnte man sich so einen Jahresdurchlauf auch bestimmt für beliebige weitere Stil- oder Tanzrichtungen vorstellen. Mit Rockabilly, mit Blues, mit Rhythm and Blues oder Country Boogie oder auch natürlich dann in den 60s mit Beat und Soul und Folk und Psychedelic oder was immer ihr euch da vorstellen könnt. Mit Northern Soul oder Soul Cha-Cha und Stroll Singles. Auch für die Fans der 70er Jahre mit so mancher Non-Hit-Single-Staffel alles bei uns hier am Start. Sofern aber unsere Geburtstagsgeschichten noch die Sendezeit dafür übrig lassen bei unserem täglichen Hit History Tageskalender. 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
5: Willkommen, Historianer, zu einer neuen Sendereihe, mit der ich euch durchs komplette Jahr hier begleiten möchte, mit Axel Lindner zur Hit-History-Halbzeit. Nicht einmal pro Woche, sondern wir entführen euch wirklich täglich ins schier endlose Universum der Originalversionen berühmter Hits zur Rubrik der schwarz-weißen Hitvergleiche und auch immer nur für einen kurzen Moment lang zu einem deutsch-englischen sogenannten 50-50-Pärchen hier zur Hit-Gegenüberstellung. Und so laufen wir in mindestens mal drei getrennten Jahresstaffeln jetzt durch die 50s, die 60s und auch in unserer dritten Stunde dann nach dem Muster durch die 70s. Und deswegen trägt unsere Hit History Halbzeit hier auch gerne den Untertitel der Top 1000 der Originalversionen berühmter Hits. Denn fast vier Musikjahrzehnte an Musikgeschichte, die haben wirklich so viel mehr an Hitgeschichten auch zu bieten, dass es auch garantiert ein komplettes Jahr wert sein wird, sich hier jeden Tag wieder aufs Neue bestückt drauf einzulassen, zu unserer Hit History Halbzeit.

Wir wandern diesmal mit der Georgia Gibbs in die Top 20 entlang der Happiness Street. Im diesmal rein weißen Hitparadenjahr 1956. Aber diesmal entscheiden wohl nur drei schmale Kalendertage über den Zeitpunkt der Originalaufnahme. Jetzt gleich mit Tony Bennett, genau am 9. Juli 1956, eben gegenüber dem 12. Juli von der Georgia Gibbs. Und sowas kommt natürlich auch häufig zustande, weil auch die beiden hauptberuflichen Komponisten Mac Wolfson und Eddie White nach ganz bewährtem Tin-Pan Alley-Muster natürlich ihr Notenblatt im Grunde gleichzeitig sowohl an die Mercury für die Georgia Gibbs weitergeben, aber eben auch zufällig der Tony Bennett mit Bandleader Percy Faith bei der Columbia eben noch einen Tick früher dran war, mit der Ersteinspielung auch in den Top 40 gelandet von der Happiness Street.

Schnell landet diese Komposition von Mac Wolfson und Eddie White auch auf der anderen Seite des Atlantiks. Hier mit Jill Day. Die beiden schreiben kurz zuvor auch zum Beispiel C'est la vie bei unserer schwarz-weißen Originalvergleichsrunde mit dabei. Aber England greift auch diesmal gleich mehrfach bei der Happiness Street zu. Auch noch mit den Four Jones Boys, mit David Roth oder mit Patty Lewis. Aber unser Abschluss kommt kurz mit einem Abstecher jetzt in Deutschland. Mit den Kitty Sisters, eben auch immer wieder zum Mitverdienen, weil ein deutscher Text 25% der in Deutschland verkauften Singles von Happiness Street automatisch mitbedeutet. Und das auch nur, weil es wieder einen deutschen Text gibt mit dem Pfiffikuss, heute mit den Kitty Sisters.

Dieses Girl in My Dreams, das wird 1956 zu einem weiteren Start-up-Versuch von späteren Weltstars hier bei der RCA in New York. Aber weil es der Frankie Valli damit eben noch nicht im Schlepptau der schwarzen Klicks in die Hitparaden schafft, da verschwinden die Four Lovers dann auch wieder erstmal eine Weile in der Versenkung, bevor sie dann 1962 als die Four Seasons gleich mit drei aufeinanderfolgenden Nummer-1-Hits auch wieder auftauchen. Und deshalb haben es die Four Lovers hier auch zu unserer schwarz-weißen Hitparaden-Staffel geschafft, weil es damit die schwarzen Doo-Wop-Wurzeln auch nicht zu verleugnen gilt. Auch die beiden Originalinterpreten, die werden wir dann im Verlauf als Solokünstler auch noch bestens kennenlernen, nämlich den Jesse Belvin und den Eugene Church, hier im Duett in den Pop-Hit-Paraden gelandet mit dem schwarzen Original als die Clicks, mit dem Girl in My Dreams.

Der Mr. Patton aus Manhattan hat einen Tick für die Musik. Wirklich eines der textlichen Meisterwerke des damaligen Vorsitzenden des Deutschen Textdichterverbandes, vom Karl Ulrich Blecher. Natürlich auch unverkennbar auf den Bill Haley bzw. Bobby Charles Originalhit von See You Later Alligator. Ein wirklicher Schlager-Hauptgewinn, auch wenn es hier für einen überregionalen deutschen Hit noch nicht reichen dürfte. Allein aber schon die deutsche Verkaufszahl von Bill Haley mit seinem Hit, das geht wie gewohnt automatisch zu 25% aufs Konto des Textdichters Karl Ulrich Blecher. Und der hinterlässt uns auch zum Beispiel noch weitere 50-50-Pärchen mit der Rosemarie Rit Petit für Jackie Wilson bzw. für den Peter Kraus. Oder Du bist ja viel zu schade alias Just Born to Be Your Baby mit Bully Bulan bzw. von Perry Como rübergereicht. Oder auch When und den Charlie Brown in die deutschen Hitkopien dann gelangt. Wirklich hunderte an deutschen Schlagertexten zum beiderseitigen Einsatz. Immer so zwischen Deutschland und Amerika hin und her gereicht. Heute bei uns zum wirklichen Originalvergleich von Later Alligator von und mit Bobby Charles.

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1: Ich würde euch heute zur Einleitung mal gerne eine ganz persönliche Frage stellen. Was meint ihr eigentlich, warum wir hier für euch Radio machen wollen? Weil es diese Musik einfach verdient hat, mit all diesen Geschichten auch zusammengebracht zu werden. Und die machen diese Zeit auch so spannend in all ihren Facetten. Denn Musikgeschichte ist auch gerade in dieses Halbstundenformat auch irgendwie der Gradmesser so zwischen Zuhörradio und Weghörradio. Daher gibt's auch für die nächste halbe Stunde nur mal ein oder zwei Songs in der Hit-History Halbzeit.
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The Way You Look Tonight auf der Hit-B-Seite der Charmels im Sommer 61 von A Little Bit of Soap. Und damit tauchen wir auch heute zu unserer Urzeitreise wieder ein mit dem Tin Pan Alley Komponisten Duo mit Jerome Kern und diesmal der Texterin Dorothy Fields. Auf deren Konto geht dann im Verlauf unserer Serie hier beispielsweise auch noch Smoke Gets in Your Eyes oder A Fine Romance und der Old Man River oder I'm in the Mood for Love und On the Sunny Side of the Street. Und das sind wirklich nur einige der Highlights mit Beteiligung von Jerome Kern und Dorothy Fields. Komponiert wird der Titel genau 25 Jahre vor den Charmels im Jahr 1936 für das Tanzmusical Swing Time mit Fred Astaire und Ginger Rogers. Und dort tanzt der Fred Astaire übrigens auch diese legendäre Hommage an den schwarzen Steppkünstler Bill Bojangles Robinson mit dem Bojangles of Harlem. Demnach singen auch Ginger Rogers und Fred Astaire dort die eigentliche Originalversion, aber selbstverständlich gibt's von diesem The Way You Look Tonight im selben Atemzug auch noch weitere Top 10 Versionen mit Guy Lombardo oder auch mit der großen Billie Holiday mit Teddy Wilson. Und danach startet die Komposition ihren Siegeszug durch die Jahrzehnte ab dieser Nummer 1 bereits im Jahr 1936 mit Fred Astaire und Ginger Rogers. 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

Way You Look Tonight aus dem Film Swing Time. Der läuft bei uns unter dem Titel Walzer aus Amerika in den Kinos, weil die Handlung auch ganz direkt mit den Tanzkünsten der beiden Hauptdarsteller Fred Astaire und Ginger Rogers zu tun hat. Denn beide sollen zusammen als Rahmenhandlung ein Preisgeld von $25,000 ertanzen auf den Titel Waltz in Swing. Und deshalb auch dieser etwas andere deutsche Filmtitel bei uns, Walzer aus Amerika. Außerdem gibt es dort auch noch einen zweiten Evergreen zu erleben mit A Fine Romance, das ebenfalls auch wieder mit einem Hitparaden-Tiebreak zwischen Fred Astaire und Billie Holiday dann enden wird. Jerome Kern und Dorothy Fields bekommen dafür den Oscar verliehen als besten Song des Jahres und direkt im Anschluss transportieren hier Billie Holiday und Teddy Wilson diesen Grammy-Gewinner auch noch zeitgleich aufs Hitparadentreppchen mit The Way You Look Tonight.

way you look tonight, dann natürlich auch in den 40er und 50er Jahren weiterhin präsent, zum Beispiel mit Benny Goodman in den Charts und Dutzender weiterer Single-Variationen. Aber ich möchte euch gerne vor unserem nächsten Zeitsprung aus einem Interview mit Jerome Kern ein bisschen erzählen, der uns dort über die Reihenfolge bei der Entstehung von Songs im Tin Pan Alley-Zeitalter berichtet. Er meint, es ist mir anfangs richtig schwer gefallen, meine Melodien über die bereits fertiggestellten Texte drüber zu legen. Denn es war zu dieser Zeit vollkommen selbstverständlich, dass der Text der Startpunkt eines neuen Hits war.

Denn der Text sollte vor allem im Versmaß ganz metrisch korrekt immer in dieselbe Sprachlänge gepackt werden. Und das heißt aber auf der anderen Seite, dass sich der Komponist dann auch dementsprechend mit der Melodiefolge daran halten muss, weil die sich ja auch an die Textlänge immer mit einem festen Raster halten sollte. Aber wenn man nun eine Melodie zuerst entstehen lassen könnte, so meint der Jerome Kern, dann kommt damit automatisch eine wesentlich größere musikalische Breite zum Vorschein und der Text passt sich danach dieser Melodieführung an. Und genau das war auch eins der ganz zentralen Erfolgsrezepte bei Jerome Kern, dass eben die Melodie vor dem Text entstehen darf. Und so werden auch seine Tin Pan Alley-Werke ganz automatisch zeitlos. Hier genau 25 Jahre nach dem Urerfolg von Fred Astaire, jetzt mit den Letterman im Jahr 1961 wieder in den Top 15, quasi zeitgleich zu den Charmels mit The Way You Look Tonight.

The Way You Look Tonight, heute auf unserer Uroldie-Zeitreise zwischen 1936 und 61 mit unserem Tin Pan Alley Kurzausflug. Da erzählt uns der Jerome Kern zuvor, was er als professioneller Musiker in dieser Komponistenwerkstatt an der Fifth Avenue, an der sogenannten Zinnpfannengasse, ganz besonders essentiell erachtet, nämlich dass die Melodie vor dem Text entstehen darf, um überhaupt die Qualität zum Hit zu haben. Wenn wir dazu vielleicht mal aus den 60er Jahren genau ein solches Beispiel auf den Kopf gestellt nehmen, zum Beispiel bei den frühen Hits von Bob Dylan, da war eigentlich der Text das Maß der Dinge und die Melodie vollkommen zweitrangig und deshalb hat es auch gereicht, bei Bob Dylan Songs immer nur die Folkgitarre zum Begleitwerkzeug zu erklären. Aber nach Jerome Kern sollte eben die Melodie erst vorher fertiggestellt werden, bevor man sich an den Text ranmacht. Und es geht also schrittweise weiter, wenn er sagt, ich schreibe jeden Tag einen Song und ich redigiere ihn am nächsten Tag genau einmal, nur um dann die Noten rauszunehmen, die nicht melodietragend sind. Und erst dann habe ich den nächsten Hit geschaffen mit The Way You Look Tonight, hier zum Abschluss noch im Jahr 1964 durch Gary and the Pacemakers in Liverpool. Im Prinzip eine ganz einfache Gitarrennummer geworden, so wie sie aber auch fast der Bob Dylan wohl nie komponieren hätte können. Denn mit übermäßigen oder verminderten Akkorden, da hätte der wohl viel zu sehr von seinen Texten abgelenkt. The Way You Look Tonight, das Erfolgsrezept der Tin Pan Alley Tagen hier im Zeitvergleich. Noch mit der Single von Gary and the Pacemakers.

Diesmal holen wir uns nicht nur was Hochprozentiges zu unserer heutigen kleinen Originalfeier, sondern wir starten auch gleich mit dem wohl berühmtesten Werk der Andrew Sisters, das mal aber eben der Überlieferung nach nur 30 Minuten Aufnahmezeit gebraucht hat, genau am 18. Oktober 1944 mit dem Decca-Produzenten Milt Gabler. Aber dann, als die Single im Dezember 1944 in die Läden kommt, da wird erstmal der Text bei den Soldatensendern kritisiert und wegen Schleichwerbung auch obendrein erstmal vom Programm genommen. Alles zweifelsohne absolut nachvollziehbare Argumente. Aber nachdem dann die Genehmigung der Brause-Firma auch wirklich vorlag, so freundlich unentgeltlich mit Produktunterstützung gerechnet zu haben, da blieb auch den US-Soldatensendern nichts mehr übrig, als dem fulminanten Siegeszug dieser Aufnahme hinterherzuschauen. In England, da wollte man den Song auch tatsächlich erstmal nur spielen mit einem geänderten Text von Rum and Limonada. Aber reim dich oder ich fress dich. Erstmal klingt dieser Vorschlag vollkommen schräg und bis dahin chartet über den Jahreswechsel dann auch die Version von Rum and Coca-Cola in den Top 10, auch mit Vaughn Monroe.

Bis zum Ende Januar landet damit dann auch der Abe Lyman in den Top 5. Und so verkauft sich Rum and Coca-Cola in den nächsten beiden Jahren mehr als 2,5 Millionen Mal. Die Decca musste sich dazu zum Verkauf der Andrew Sisters Single bei anderen Plattenfirmen angeblich zusätzlich Schellack ausleihen, um den Ansturm überhaupt bewältigen zu können. Aber damit kam auch die Urheberrechtsgeschichte von Rum and Coca-Cola erst so richtig ins Rollen, denn anfangs verzeichnet man dort den Maury Amsterdam als alleinigen Texter und Komponisten, doch dann nimmt die Decca auch noch den Paul Barron und den Jerry Sullivan mit aufs Tableau und das ruft nun den eigentlichen Urschöpfer Rupert Westmore Grant alias Lord Invader auf den Plan und der beschuldigt nun den Maury Amsterdam seinen Text bei einem Aufenthalt in Trinidad gestohlen zu haben, denn der Lord Invader hat sein Original von Rum and Coca-Cola bereits im Februar 1943 auf Trinidad zuerst angemeldet. Und so klingt's dann eben ein gutes Stück vor den US-Hits mit Rum and Coca-Cola von und mit Lord Invader.

Rum and Coca-Cola oder auch L'année passée, schon um die Jahrhundertwende von Frankreich erstmal nach Jamaika gebracht. Aber wie bei solchen Rechtsstreitigkeiten eigentlich üblich, da einigen sich die Decca-Manager mit dem Lord Invader im Jahr 1949 dann auf eine Schadensersatzsumme von rund $130.000 und damit ist auch die Übernahme des zukünftigen Copyrights von Rum and Coca-Cola gesichert. Aber all den Streitigkeiten zum Trotz, da sollte der Louis Prima dann noch vor den Andrew Sisters im Jahr 1944 auch seine Aufnahme schon fertiggestellt haben. Und deswegen haben wir die heute auch mit dabei, mit Louis Prima und Rum and Coca-Cola.

0: Unsere kleine Alkoholgeschichte, die findet damit aber längst noch kein Ende. Denn der Champion Jack Dupree, der hört 1945 von den Streitigkeiten der Decker mit Lord Invader. Und er entschließt sich postwendend daraufhin, seine eigene Antwort ins Rennen zu bringen. Mit dem Rum Cola Blues.
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zeitgleich zur Einigung zwischen Lord Invader und der Decker. Da verselbstständigt sich dieser Calypso-Erfolg von Rum and Coca-Cola auch schon zusehends bei uns mit der Coca-Cola von Ernie Bieler oder auch mit Rum and Coca-Cola von Bully Bulan. Aber hier gesellt sich jetzt auch zeitgleich bereits die nächste Adaption mit dazu, mit Schauspieler und Sänger im Latin-Coca-Cola-Reigen mit der Coca Roca mit Danny Kaye.

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Pepsi Cola is the drink for you. So singt hier wenig später nur die Georgia Gibbs, dann 1950. Und sie startet damit auch eine ganz lange Serie der Cola-Werbe-Jingles bis in unsere heutigen Tage. Und ich glaube, es vergeht seither kaum ein Musikjahrzehnt, in dem nicht mal mindestens ein Coca-Cola-Songtitel zu Werbezwecken neu eingespielt wird. Mit Petula Clark, mit Dave D und Co., mit Things Go Better with Coke oder den Boots in den 60s mit Besser geht's mit Coca-Cola oder die New Seekers in den 70s I'd like to buy the world a Coke, auch bis hin natürlich zu Spliff in den 80ern mit Spaghetti Carbonara e una Coca-Cola, was damals nur die Andrew Sisters im Namen dieser Kultbrause so alles angezettelt haben. Hier noch zum Abschluss unserer heutigen kleinen Getränkegeschichte ein Zweitvermarktungsversuch. Dann natürlich auch wieder mit der freundlichen Genehmigung aus dem Coca-Cola-Werbeetat mit Rum and Coca-Cola jetzt im Jahr 1956 nochmal eingespielt durch die Andrew Sisters.

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Wir liefern auch diesmal wieder eines dieser so typischen Nord-Süd-Tanzbeispiele mit Jimmy Richards and the Grooves zu Let's Walk. Man könnte das also nach dem zeitgleichen Jimmy McCracklin Top 10 Hit vom The Walk auch so tanzen. Aber in unseren heutigen Tagen, da sieht man auf genau diesen Rhythmus im deutschen Norden und in England die Einzeltänzer beim Strollen. Während aber je weiter südlich man sich in der Tanzhemisphäre so befinden mag, desto selbstverständlicher wird auch dann bei unseren österreichischen Tanzfreunden damit ganz bestimmt nicht mehr gestrollt, sondern im Paartanz mal ganz easy geschlopfter getanzt. Ich habe für diese äußerst langsame Tanzart auch immer noch keine bessere und auch keine offizielle Tanzbenennung mal gehört. Aber ich finde es auch immer wieder ganz besonders, dass man sich mit ein und derselben Scheibe mit zwei vollkommen unterschiedlichen Reaktionsformen auf den Tanzflächen dann wiederfinden kann. Am Ende wissen da die allermeisten Tänzer sogar eigentlich in der Regel überhaupt nicht, dass es da ein paar hundert Kilometer weiter südlich oder nördlich wie selbstverständlich vollkommen anders auf den Tanzflächen zugehen mag. Natürlich dann auch immer dieser Trennung zwischen AFN und BFBS geschuldet, also zwischen den USGIs und den britischen Soldateneinflüssen von damals. Hier auch gleich nochmal mit derselben Nord-Süd-Tanzweiche von den Ebonets mit Saxophonist Plas Johnson im selben Jahr 1958 auch noch mit ihrem Wild Man Walk.

sowohl im Tanztakt als auch im Text. Im Prinzip so eine Neuauflage von Return to Sender. Wenn diesmal die Western Union einen Brief an seine Angebetete ausliefern soll, jetzt aber schon im Film Speedway im Jahr 1968 neu aufgegriffen. Aber auch wenn der Soundtrack erstmal im Mai 1968 in die Läden kommt, eingespielt wird das Ganze mit dieser Western Union aus der Feder von Roy Bennett und Sid Tepper schon wesentlich früher, denn dieser Shuffle-Rhythmus, der passt einfach gar nicht zum Vertonungstrend 1967, sondern er kommt tatsächlich auch schon vom Mai 1963 und liegt dort auch dann wirklich wesentlich deutlicher im Trend zu Return to Sender. Denn jetzt hören wir zum Vergleich am 20. Juli 1967 den eigentlichen Titeltrack zum Rennfahrerfilm Speedway, dessen Filmvorlage auch bereits aus dem Jahr 1929 stammt, mit einigen tollkühnen Helden aus den ersten Indianapolis-Tagen. Speedway mit Elvis.

Film Speedway, da steht diesmal die Nancy Sinatra an der Seite des Rennfahrers Steve Grayson und der bekommt wegen $145.000 Steuerschulden die Finanzbeamtin Susan Checks alias Nancy Sinatra an seine Seite, die dann von Elvis jegliche Preisgelder einkassieren wird. Aber wie man hier ganz gut hören kann, da ist die Nancy im Elvis-Film doch auch ganz locker drauf. Hier mit einer Kompositionsunterstützung von Lee Hazelwood im Film Speedway mit Your Groovy Self mit Nancy Sinatra.

Ain't Nothing Like a Song mit Nancy Sinatra und Elvis im Duett aus dem Film Speedway. Und selbstverständlich verliebt sich der Rennfahrer Elvis dann doch noch in seine Steuergouvernante Nancy Sinatra beim insgesamt dann schon 27. Elvis-Film in gut 12 Jahren an Leinwandkarriere. Und in diesem Fall aber auch mit Vollgas in die Pleite. Denn an den Kinokassen, da spielt Speedway nicht mal die Produktionskosten ein. Und somit wird das auch dann der letzte offizielle Soundtrack, denn die dann noch folgenden 5 Filme ab 1968, die konzentrieren sich dann wieder vorwiegend auf Elvis als Schauspieler und nicht mehr als Sänger auf der Leinwand. Somit soll es das auch für unsere Leinwandakustik-Erinnerung für heute zumindest gewesen sein an den 27. Elvis-Film, jetzt noch mit Your Time Hasn't Come Yet. Aber auch gleich morgen können wir uns natürlich an dieser Stelle wieder treffen für ein ganz kurzes weiteres Elvis-Kapitel, heute aus dem Film Speedway.

anders. Wenn wir Radio auch mal wieder anders denken, dann geht es uns mit dem History-Tageskalender vor allem ums Archivieren von gut gemachten Musikgeschichten. Ganz egal, wer dazu die redaktionelle Vorarbeit auch leisten mag, wer da vielleicht gerade ein CD-Booklet liest oder die Liner Notes von einer LP, wer uns dabei helfen mag, Interpreten nicht in Vergessenheit geraten zu lassen oder über einen Komponisten vielleicht mehr erfahren zu wollen, über einen Songtext oder was auch immer. Am Ende ist es dann auch vollkommen nebensächlich, wer da gerade eine gut gemachte Musikgeschichte überhaupt erzählt. Denn die eigentliche Anforderung ist es, überhaupt Zeit für Musikgeschichten erstmal zu investieren. Denn warum gibt es denn eigentlich im durchschnittlichen UKW-Radio kaum mehr Musikgeschichten überhaupt zu hören? Seit der Zeit, in der die Shuffle-Automaten den ehemaligen Musikredakteur quasi ersetzt haben, da ist es oftmals gar nicht mehr gewollt, dass man im Tagesprogramm überhaupt Zeit für Musikgeschichten vorsieht. Und somit wird damit auch die musikalische Expertise oftmals gar nicht mehr so wichtig. Denn der Shuffle-Automat, der schreibt ja ohnehin vor, was da die besten Hits aller Zeiten dann sind. Und der zweite Grund gegen Musikgeschichten, der ist ganz einfach der pure zeitliche Aufwand dafür. Denn wenn ein UKW-Moderator für genau eine Stunde sein Geld bekommt, dann wird es in der Regel als ziemlich unrentabel erachten, noch konsequent vielleicht eine zweite,

0: dritte oder gar vierte Vorbereitungsstunde mit dran zu hängen, um nach passenden Musikgeschichten auch noch Ausschau zu halten. Wer im Radio sein Geld verdient, der kann sich gar nicht mit rentablem Zeiteinsatz für Musikgeschichten dann stark machen. Wir machen es aber trotzdem gerne mit dieser experimentellen Jahresstaffel hier vom Hit History Tageskalender.
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0: Na, wie schaut's aus, Historianer? Seid ihr schon bereit auf eine nächste Hit History Halbzeitrunde mit Axel Lindner jetzt aus den 60s? Wer uns hier schon quer übers Jahr an dieser Stelle auch mal zugehört hat, der weiß ohnehin schon bestens, was euch jetzt erwartet nach unserer 50s Frühzeitrunde, jetzt auch aus den 60s. Nämlich in der nächsten halben Stunde wieder mindestens eine Originalversion zu einem berühmten Hit, einen kurzen Abstecher zu Beat in Europa und auch wie immer bei Beat Goes Rhythm and Blues mindestens ein schwarz-weißes Beat- und Soul-Pärchen zum direkten Vergleich. Garantiert jeder Oldie-Freund hat zu jedem dieser Themenbausteine bestimmt einige Beispiele sofort im Sinn. Und das sind auch ganz bestimmt bei jedem Oldie-Freund wieder ein paar ganz andere Songbeispiele. Nur wer uns hier über die Wochen und Monate auch immer wieder mal zuhören mag, der findet wahrscheinlich zu diesen Musikthemen immer wieder mal die ein oder andere Überraschung. So wollen wir das halten, übers komplette Jahr hinweg. Und genau darauf kommt's uns an, jetzt hier auch aus den 60s mit unserer Hit History Halbzeit.
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1: Mit dieser Nummer 1 im Rhythm Blues Lager, da meldet sich heute der Genius Ray Charles im Mai 1966 damit wieder mal in den vordersten Erfolgsregionen zurück, auf Geheiß des Komponisten-Dreigestirns Nick Ashford, Valerie Simpson und Joan Armatrading. Und dabei ist das in diesen Monaten auch nicht die einzige Drogenhymne, die im Namen von Nick Ashford an den auch schon längst drogenabhängigen Ray Charles dann herangetragen wird. Denn der Nick Ashford sponsert dem Ray auch seinen Song I Don't Need No Doctor dann wenige Monate später, noch im Jahr 1966, ebenfalls dann für den Ray in den Hitparaden gelandet. Aber dieses Let's Get Stoned, das wird vor dem Ray auch schon an die Coasters zur Originalvertonung weitergegeben und es wird dann auch im Nachgang auch noch mehrfach zur Zeitgeisthymne ausgebaut. Hier jetzt aber erstmal das Original von Let's Get Stoned mit den Coasters.

Auch beim Soul Brother Number One wird aus Let's Get Stoned schlussendlich auf seiner 66er Single Let's Go Get Stoned. Aber der Song wird auch zeitgleich noch von Ronnie Millsap, von Charlie Underwood, von den T-Bones oder von den Lewis Brothers oder auch später noch von den M-Boy Dukes und von Lowell Fulsom zum Thema gemacht. Der freizügige Umgang und sogar der Ansporn zum Drogenkonsum, der gehört in diesen Tagen ab 1965 eigentlich schon zum Alltag. Hier noch mit der britischen Variante von Manfred Mann mit Sänger Paul Jones und Let's Go Get

Der Joe Turner steht für unseren nächsten kleinen Beat Goes Rhythm and Blues Ausflug Pate mit den Sorrows aus Coventry in den West Midlands mit dem Teenage Letter. Also auch wieder eine dieser typischen sogenannten Brumbeat-Bands, dort wo sich dann auch bereits der Northern Soul Boom auf der Insel auch breit machen wird. Im selben Jahr 1965, dann nehmen die Sorrows aber auch bei uns in deutscher Sprache eine Single auf mit Nimm mein Herz alias Take a Heart oder Sei mein Girl alias We Should Get Along Fine. Und somit machen wir auch gerne mal wieder diesen musikalischen Spagat mit, der auch diese Zeit zwischen Beat und Rhythm and Blues so ganz besonders spannend gemacht hat, mit einer Mixtur, die den Kontinent auch mal gerne mit einbezogen hat, eben bei Beat in Europa mit den US-amerikanischen Wurzeln, die auf der Insel natürlich auch am Beispiel zurückreichen bis in die 50s, heute auch noch als Vergleich zur Jazz McDavid Skiffle Group. Denn auch gerade diese Mischung aus Skiffle und Rhythm and Blues, die macht den Weg frei bis hierher, bis zu Beat und Rhythm and Blues, nun auch schon 5 Jahre zuvor auf der Insel zur Single mit der Jazz McDavid Skiffle Group.

Amerika, da melden sich im Nachgang dann der Billy Lee Riley und der Jerry Lee Lewis recht prominent mit dem Teenage Letter im Studio. Aber ein ums andere Mal liefern dann doch die Rhythm and Blues Helden für weitere Versuche die Hitvorlage, wobei der weiße Trompeter und Komponist Randall Richards eigentlich ursprünglich den Ray Charles dafür vorgesehen hätte. Nur dessen Drogenexzesse sollten ihn dann umschwenken lassen. Und der Jerry Wexler bei Atlantic bietet den Big Joe Turner als Ersatz dafür an. Aber damit macht man dann eher vielleicht den Bock zum Gärtner mit einem gut 45-jährigen Blues-Hautdegen, schon aus den 30er Jahren bekannt. Da gilt der Joe jetzt wahrlich nicht mehr als Teenager. Aber dennoch findet dieser Song dann auch mit diesem typischen Uptempo-Beat vielfach Resonanz. Auch schon nach dem Rockin' Good Way oder den Hands-Off im selben Grundbeat mit der Priscilla Baumann. Hier mit Atlantic-Bandleader Jesse Stone, mit Sam the Man Taylor am Saxophon und am Ende auch gar mit Ray Charles an den Tasten beim Teenage Letter mit Altmeister Joe Turner.

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Die Schweizer Kultplattenfirma Elite Spezial lädt uns heute ein mit den Gloomy Moon Singers im Jahr 1965 zum Tanzen. Und später wird daraus in Berlin auch die N60 Speedband der Gloomies, die dann während der 70er Jahre auch zum Beispiel die Backingband von Ricky Shane auch abstellen. Aber hier versuchen sich die Gloomy Moon Singers auch noch als eine deutsche Beat-Variante zum dazugehörigen Gentry's Top 5 Hit in Amerika von Keep On Dancing. Und 6 Jahre später erlebt man damit dann zum Beispiel auch noch die Bay City Rollers in den britischen Top 10. Aber das Original kommt auch wieder 2 Jahre noch vor den Gentry's und auch noch vor den Gloomy Moon Singers, auch bereits aus dem Jahr 1963 von Lolly Vegas und seiner Ursprungsband Avantis in Los Angeles. Nur auch den Lolly Vegas, den kennen die Oldie-Freunde auch später dann noch als den Kopf der Indianerband Redbone. Also auch hier sind wieder die Song- und Künstlerverbindungen wieder allgegenwärtig und vorgezeichnet. Hier auch noch für Beat in Europa nach Spanien mit den Los Locos del Ritmo und ihrem Bailen Todos alias Keep On Dancing. 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

Wir machen heute dem Whistling Jack Smith in England wortlose Konkurrenz im Jahr 1967 hier mit der Regines Whistling Band I Was Kaiser Bill's Batman. Ein wirklicher Dauerohrwurm, den man damals in diesem Radiojahr bestimmt nicht aus dem Kopf bekommen konnte. Genauso wie hier wenig später mit den Consolations. Hitparadenfreie Ohrwurmzone an dieser Stelle natürlich immer für einen ganz kurzen Moment lang auch gerne ohne Worte mit dem Groovy Grub Warmer von den Consolations.

Wir schauen heute auch mal ganz bewusst aufs Business von Geburtstagsaspirant Randy Bachman, als die Band von Bachman Turner Overdrive hier im Jahr 1974 in den Top 15 gelandet. Aber natürlich gehen wir bei so einem Geburtstagsausflug jetzt erstmal rund 10 Jahre weiter in die Vergangenheit, als der erst 20-jährige Randy Bachman dort 1962 seine ersten musikalischen Gehversuche schon macht. Damals in der Band von Bob Ashley and the Reflections mit einer ersten reinen Instrumentalsingle, ganz im Stil eines kanadischen Abbildes der englischen Shadows mit Made in England, mit Randy Bachman an der Leadgitarre bei Bob Ashley and the Reflections.

Made in England mit dem Gitarrendebüt von Randy Bachman, fast im Stil von Kon-Tiki oder Wonderful Land. Also man kann bei ihm den Hank B. Marvin von den Shadows schon eigentlich ganz deutlich raushören. Zu Hause in Winnipeg, Kanada, da wird der Randy genau heute am 27. September 1943 geboren und er wird uns mit seinen Aufnahmen heute ein bisschen durch die nächsten Jahre begleiten, denn bereits nur ein Jahr später bei seiner nächsten Band Heimat bei Chet Allen and the Expression. Da wird er dann quer durch die 60er Jahre seine ersten überregionalen Erfolge auch feiern. Aber hier erleben wir den Randy Bachman noch als Gitarrist für eines seiner nächsten musikalischen Vorbilder, nämlich Buddy Holly, mit einem kanadischen Cover des britischen Mike Berry Erfolgs, mit seinem Tribute to Buddy Holly als Chet Allen and the Expressions.

Die nächste Station für Randy Bachman bei Chet Allen and the Expressions, die macht hier Halt mit Rhythm and Blues, Anlehnungen bei Arthur Alexander zu A Shot of Rhythm and Blues, das auf der anderen Seite des Atlantiks zeitgleich auch von Johnny Kidd and the Pirates zum Hit wird. Also relativ deutliche britische Musikeinflüsse immer zu hören für den Randy Bachman mit seinem Bandleader, der auch dort bereits noch deutlich zeigen wird, dass Rhythm and Blues eigentlich eine Musikrichtung ist, die er weiterverfolgen möchte bei Chet Allen and the Expressions für A Shot of Rhythm and Blues. 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

Abschluss mit Florence Greenberg zu einem Verständnisproblem des Gruppennamen kam bei Chet Allen and the Expressions und sie fragte nach, wer ist denn da gemeint? Und damit war dann auch fortan der Bandname, zumindest in den USA, als die Guess Who schon gefunden. Denn die Florence Greenberg suchte ohnehin ein amerikanisches Pendant zu den Beatles. Und so kam natürlich gerade diese fragende Floskel von Guess Who, also rate mal, wer da kommt, eigentlich wie gerufen. Und genau so stellt 1965 der Johnny Kidd und seine Pirates auch den nächsten Hit parat. So wurde nämlich aus Chet Allen and the Expressions dann schlussendlich Guess Who, 5 Jahre nach dem britischen Original, hier mit einem amerikaweiten Top 25 Hit und natürlich der Gitarrenarbeit von Randy Bachman bei Shakin' All Over.

Jo, bringt uns auch schon zum nächsten Geburtstagsabstecher nach England in die Top 5 hier im Jahr 1974 mit Elvin Stardust aus Muswell Hill in West Sussex. Dort geboren als Bernard William Jury am heutigen 27. September 1942, wo er es der Überlieferung nach erstmal einem Zufall zu verdanken hat, dass er 1960 einen recht überraschenden Fernsehauftritt bekommt bei der BBC als Shane Fenton and the Fentones. Denn eigentlich sollte dort der ursprünglich richtige Shane Fenton, der Johnny Tixon, mit seiner Band im Fernsehen auftreten. Nur der verstirbt kurz vorher überraschend. Und unser Jubilar springt nun als Sänger bei den Fentones plötzlich ein. Und so kommt es dann zu den ersten Charterfolgen von diesem Bernard William Jury alias Shane Fenton and the Fentones. Bereits 10 Jahre vor diesem zweiten, selbst so gewählten Bühnenpseudonym Elvin Stardust. Shane Fenton, I'm a moody guy.

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2: Miss Ruby, der eher unfreiwillige Shane Fenton. Er nimmt hier Anleihen bei Conway Twitty im Jahr 1963. Aber nach insgesamt 10 Singles bei der Beatles-Plattenfirma Parlophone, da ist für den Shane Fenton dann am Ende nach 6 kleineren Chart-Erfolgen schon wieder Schluss mit dem ersten Teil seiner Schallplattenkarriere. In dieser Zeit sieht man unseren Jubilar aber auch noch in den Musikfilmen mit Play It Cool und It's All Happening, dann an der Seite von Billy Fury und Tommy Steele. Und so schließen wir jetzt sein erstes Erfolgskapitel in den 60s mit der letzten, dann auch wieder eigenkomponierten Single 1964 im Namen von Shane Fenton und I Do

mit dem Angel from Hamburger Heaven. Da macht sich damit dann unser Zeitsprung 10 Jahre nach vorne wieder bewährt, als er inzwischen seine Liederrock-Kunstfigur Elvin Stardust auch entstehen ließ in Zeiten des Glamrock. Und dabei konnte man allein schon am Songtitel hier ganz gut erkennen, welche guten Dienste zuvor unsere norddeutsche Beat-Szene in Hamburg bei dem Shane Fenton auch geleistet hatten. Sein Künstlername Elvin Stardust, der kommt natürlich auch im Schlepptau von der David Bowie Kunstfigur, dem Ziggy Stardust. Und weil auch gleich seine allererste Elvin Stardust-Single My Cuckoo sofort in die Top 10 kommt, da entscheidet man sich zum Beispiel übrigens auch beim Management von der Susi Quattro zu einem Ganzkörper-Lederdress als erfolgreiches Markenzeichen auf der weiblichen Seite in Zeiten von Can the Can und 48 Crash. Denn ab sofort landen die beiden im Lederdress parallel ihre Hits. Bei Elvin Stardust 6 aufeinanderfolgende Singles in den vordersten Reihen der britischen Hitparaden und eben das Markenzeichen vom schwarzen Lederdress, das wird für ihn zum Aushängeschild seiner zweiten Karriere als Elvin Stardust und My Cuckoo.

Spannenderweise hat unser Jubilar damit als Shane Fenton genauso wie im Lederdress als Alvin Stardust genauso viele Charterfolge verbuchen können, nämlich 6. Und dann startet der Alvin Stardust auch in Zeiten des Neo-Rock'n'Roll-Revivals Anfang der 80er Jahre auch nochmal durch, dann quasi zu einem dritten Karrierekapitel. 1985 kommt er dann für sein Heimatland England auch zum Einsatz beim ESC und damit gehört der Bernard William Jury zu den ganz, ganz wenigen Künstlern, die wirklich in 3 aufeinanderfolgenden Jahrzehnten in die Hitparaden kommen. Immer dann auch mit merklichen Pausen dazwischen, aber auch immer wieder voll im Rampenlicht. Ein guter Rock'n'Roller stirbt nie. A good love can never die. Heute unser kurzer Geburtstagsabstecher im Namen von Alvin Stardust.

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Willkommen zurück zu unserem heutigen Fortsetzungskandidaten Randy Bachman zum heutigen Geburtstag am 27. September 1943. Aber sein erster Hitparadenritt, der kommt hier im übertragenen Sinn nicht erst mit der kanadischen Superrock-Truppe, hier mit Bachman Turner Overdrive im Jahr 1974, sondern wir hatten zuvor schon in Zeiten von Chet Allen and the Expressions auch deren erste US-Hits auch schon gehört, um Shaken All Over. Und damals hießen sie noch The Guess Who, hier im Jahr 1966 jetzt wieder gelandet, als die US-amerikanische Labelchefin Florence Greenberg eher durch ein Missverständnis in der Kommunikation diesen dann neuartigen Gruppennamen von The Guess Who eigentlich zufällig entworfen hat, weil der deutlich britisch nachempfundene Sound auch vor allem durch den Randy Bachman an der Gitarre eigentlich gesetzt war. Und da fragt sich der amerikanische Beat-Fan hier jetzt 1966 wohl ganz zu Recht: Guess Who? Frag dich doch mal, wer hinter dieser Band steckt. Denn John, Paul, George und Ringo, die hatten kurz zuvor angekündigt, sie wollen nicht mehr nach Amerika auf Tournee gehen. Soweit die Werbepropaganda für diese kanadische Importband im Jahr 1966 mit unserem Jubilar Randy Bachman.

Wir schalten in der Karriere von Randy Bachman und seinen Mannen jetzt mit dem neuen Leadsänger Burton Cummins hier auf einer Nummer 22 von an, dann jetzt ins Jahr 1969. Und damit landen die Guess Who nach ihrem Initialhit von Shaking All Over hier gleich nochmal genau auf derselben Hitparadenposition Nummer 22 wie 4 Jahre zuvor. Aber im selben Jahr, da liefert unser Jubilar Randy Bachman noch eine Komposition ab, die noch weit größeren Hitparadenerfolg verspricht mit These Eyes. Und dabei kommt auch ganz besonders wieder seine Gitarrenfertigkeit zutage. Denn er verwendet nun weit ausgefallenere Akkorde als diese immer nur gängigen Dur- und Moll-Sequenzen. Er schafft's mit dieser Idee zu These Eyes auch tatsächlich, dass damit im Anschluss auch noch ein Junior Walker mit seinen All-Stars ebenfalls in die Top 20 sich vorarbeiten kann. Also diesmal ein schwarz-weißer Doppelhit aus der Feder von Randy Bachman und im Text von Burton Cummins zu These Eyes.

These Eyes im schwarz-weißen Hitvergleich zwischen Junior Walker und den All-Stars, hier auf einer Rhythm and Blues Position 3 gelandet, aus der Feder von Gitarrist und Komponist Randy Bachman, der sich dann bis zum Jahrzehntewechsel im Jahr 1970 auch noch aufmacht, sein erstes Solo-Album zu produzieren. Ein reines Instrumentalalbum, das der Randy so als Wanderer zwischen den Stilwelten präsentiert und eben auch ganz bewusst auf seine Vielfältigkeit an der Gitarre setzt. Hier noch zum Abschluss von unserem Teil 2 die ausgekoppelte Single, die heißt La Jolla, von und mit Randy Bachman.

schaffst denn bei unseren ansonsten angestammten Film- und Fernsehserienmelodien diesmal ausnahmsweise mal eine Radioerkennungsmelodie sein mit The Sign of the Swinging Cymbal, hier von Orchesterchef Brian Fahey für die Hitparadensendung von BBC Two von 1960 bis 66 so ausgestrahlt. Und dort startet der Moderator Dick Jacobs mit einer der erfolgreichsten Hitparadenshows fürs britische Radiogeschäft, die dann mit seinem Nachfolger Alan Freeman ab 1961 zum Kult werden wird. Und dann ab 1966 mit der zweiten Erkennungsmelodie weitergemacht wird, von Quite Beside the Point, hier mit Harry Roberts

wenn nicht heute, wann sonst? Hier gleich noch die B-Seite vom Honey Badger vom Harry Roberts Sound im Jahr 1966. Die Top 20 von Pick of the Pops, die wird dann mit Unterbrechungen bis zum 21. Jahrhundert auch weitergetragen mit den Moderatoren von Tony Blackburn bis Mark Goodyear oder auch dem britischen Hitparaden-Publizisten Paul Gambaccini, der sonst eigene britische Hitparadenbücher schreibt und bei der BBC eben auch gleich noch für die Moderation tätig ist und damit jetzt auch bereits über 50 Jahre allein schon mit dieser dritten Variante der Erkennungsmelodie dann ab 1970 hier mit der Gruppe Brass Incorporated. Jetzt wieder mit der ursprünglichen Melodie von At the Sign of the Swinging Cymbal, der Hitparadensendung von Pick of the Pops.

meine Songgeschichten für euch parat. Diesmal aus dem Jahr 1973. Und zum einen picken wir uns auch gleich nach unserem 70s-Hit-Einstieg wieder ein weiteres Songpärchen raus, auch aus unserer Jahresstaffel der Originalversionen berühmter Hits. Und dann zur zweiten Viertelstunde wie immer auch unseren deutschen Schlagervergleich zum jeweils englischsprachigen Original. Nur dann ist es auch wieder genug aus den Hitparaden. Dann schauen wir auch nochmal für einen kurzen Moment lang vorbei bei unseren ausgesuchten Non-Hit-Pärchen aus dem Jahr 1973. Und so geht's los mit unserer täglich neu bestückten Hit History Halbzeit.

wenn uns heute doch die Olivia Newton-John im Jahr 1973 hier von ihren Country Roads direkt aus den britischen Top 15 singt, dann meint die Olivia zweifelsohne eine ganz andere Straßen- und Wegeführung, die zu ihr nach Hause führen, auf die Insel nach Cambridge, nordöstlich von London gelegen, während ihr natürlich heute unseren Originallieferanten aus den so markant besungenen Blue Ridge Mountains ganz bestimmt schon alle im Ohr habt aus dem Originaljahr 1971 auf dem amerikanischen Hitparadentreppchen gelandet bis zur 2. Das dazugehörige Album Poems, Prayers and Promises, das wird auch ebenfalls vergoldet, aber seine lange Fahrt in die Heimat nach Virginia, die ist einfach vielfach verwendet worden und doch führen alle Wege immer genau dorthin zu John Denver's Take Me Home, Country Roads.

Ich tanz nach deiner Pfeife, so übersetzt das der ursprünglich österreichische Texter Friedrich Jacobsen alias Fred J. hier für die Paola mit der musikalischen Geschichte vom Rattenfänger von Hameln. Und damit kommt sowohl die europäische Hitversion von Crispin St. Peters als auch das US-Original von den Changing Times diesmal ausnahmsweise bereits schon von einem 8 Jahre älteren Chart-Hit. Also durchaus eine Besonderheit, wenn sich ein deutscher Text auch mal nicht an einen direkten zeitgleichen internationalen Hit mit dranheften möchte. Und die Folge davon, die Paola, geht damit leer aus in den Hitparaden. Aber wir wollen trotzdem mal wieder das Original hochholen mit dem Pied Piper von den Changing Times.

0: Wir schauen uns im Jahr 1973 natürlich auch in unserem Jahresturnus noch wesentlich öfter hier um. Aber auch die nächsten Musikjahre, die wollen alsbald mal ins Visier genommen werden. Und jetzt geht's auch gleich weiter zu unserem Teil 2 der Hit History Halbzeit.
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Wir gehen zu unserem nächsten Kurzgeburtstag jetzt nach London am 27. September 1950 zu Linda Ann Fredericks alias Linda Lewis mit ihrer Debütsingle Do You Believe in Love im Jahr 1967. Und auch die dazugehörige A-Seite wollen wir hören. Damit jetzt gleich vom Start weg auch wieder ein typischer Northern Soul Hit auf beiden Seiten des Atlantiks zum Zug kommen darf. Diesmal ausnahmslos in Schwarz. You turned my bitter into sweet mit Linda Lewis.

You turned my bitter into sweet, damit auch schon wenig zuvor, im Jahr 1966 mit Mary Love an der Westküste, beides reine Tanzflächenfüller und so muss unsere Jubilarin dann aber auch noch 6 Jahre weiter länger warten bis zu ihrem ersten landesweiten britischen Charterfolg. Dabei war sie der Überlieferung nach auch schon 1964 im Beatles-Film A Hard Day's Night auch zu sehen, in der Fankulisse dort beim Jubeln und ebenfalls aus dieser Zeit stammt dann auch schon ihr Bühnenname nach ihrem Vorbild von Barbara Lewis mit ihrem Chartdebüt jetzt 1973 von Linda Lewis in den Top 15 mit ihrem Rock-A-Doodle

Der Rock'n'Roller Coaster, der fährt mit unserer Jubilarin auch jetzt gleich noch 2 Jahre später Achterbahnkurven, inzwischen auch schon häufig als Background-Sängerin auch gebucht, zum Beispiel bei Cat Stevens oder bei David Bowie. Aber im selben Jahr 1975, da landet sie auch noch ihren für dahin einzigen englischen Top-10-Hit mit der Diskotheken-Neuvertonung vom Schub-Schub-Song. Und der wurde ja auch äußerst angesehen mit einer weiteren Background-Sängerin erst vertont, mit der Mary Clayton auf der anderen Seite des Atlantiks. Allerdings eben auch schon 13 Jahre früher. Hier jetzt nochmal in den Top 10 mit Linda Lewis.

Wir fahren damit aber jetzt schon ein drittes Mal weiter, so ein Stück entlang der Karriere Highways von unserem heutigen Geburtstagsaspiranten Randy Bachman mit Roll On Down the Highway von seiner Rockformation Bachman Turner Overdrive mit einem erneuten Top 20 Erfolg in England, in Deutschland und selbstverständlich auch in Amerika und in Kanada. Denn spätestens nach ihrem weltweiten Nummer 1 Erfolg von You Ain't See Nothing Yet, da ist der Randy Bachman fortan überall als bekannt anzunehmen. Aber wenn wir noch mal einen kurzen Moment weiter zurückschalten, gut 4 Jahre, da klingt der Randy Bachman mit seiner ersten Solo-Single im Jahr 1970 noch ganz anders. Aus seinem reinen Instrumentalalbum, das nennt er X, da zeigt er uns hier die Vielschichtigkeit seiner Gitarrenarbeit, hier als der Wiederaufsetzpunkt der Frühzeitkarriere mit dem wortlosen Telly's Tune mit dem Solo-Gitarristen Randy Bachman.

Wenig später, dann im Jahr 1971, da gründet er zusammen mit seinen Brüdern Rob und Tim Backman und auch mit dem Fred Turner als späteres namentliches Mitglied von Backman Turner Overdrive ja die erste buchstäbliche Rock'n'Roll-Band namens Brave Belt, also die tapferen Gürtel, die sich rund um diese Gitarrenfertigkeiten von Bandleader Randy Backman auch festzurren lassen. Aber auch damit landet The Brave Belt 1971 nur in Kanada lokale Erfolge, während zeitgleich seine Ex-Band The Guess Who weiterhin viel betrachtete Hits am laufenden Band einfahren wird. Zum Beispiel die Nummer 1 von American Woman. Nur der Randy Backman, der will's jetzt in eigenem Namen und Familienverbund im Jahr 1971 eigenständig wissen. Und wie wir wissen, wird's nicht mehr lange dauern. Nur noch wenige Monate nach diesem kurzen Zwischenspiel der Gruppe Brave Belt mit ihrem Never Coming Home.

Hey, you, hey, du da, das bringt dem Randy Bachman dann auch insbesondere bei uns in Deutschland einen bemerkenswerten Top-10-Hit im Jahr 1975, nun aber schon als die endgültige Hitformation von BTO, von Bachman Turner Overdrive, mit den beiden Vokalisten Randy Bachman an der Gitarre und eben dem Fred Turner beim Bass. Und die restliche Band Overdrive, die kommt dann mit Randy Bachmans Bruder Robbie am Schlagzeug, auch zuweilen dann mit Blair Thornton an der zweiten Gitarre, und sie landen gemeinsam noch bis Ende der 70er Jahre so ein gutes Dutzend an amerikanischen Hits. Aber kaum jemand dreht seither die Bandgeschichte auch nochmal wieder auf rückwärts, wie wir das heute kurz mal zum Thema machen wollten, mit den ersten gut 15 Karrierejahren eines Ausnahmegitarristen und Komponisten Randy Bachman. Hier noch zu guter Letzt einen Top 40 Hit aus dem Jahr 1976 für unser Geburtstagsfinale von BTO und Take It Like a Man.

Lasst uns träumen mit der Lacey J. Dalton hier im Jahr 1983 in den Country Top 10. Aber fürs Original schalten wir dann doch wieder um genau 20 Jahre weiter zurück auf der Zeitleiste. Der typische Generationensprung, der macht also definitiv auch nicht Halt vor den Charthits der 80er Jahre. Auch wenn ich da nun wirklich nicht mehr der erklärte Kenner der Materie bin, da möchte ich euch viel lieber dazu einladen, mit den Musikgeschichten und den Geburtstagen das Ganze während dieser Jahre ein bisschen weiter fortzusetzen. Denn es geht bei uns nicht um die Jahresringe und die permanent jung gebliebenen Oldie-Erinnerungen, sondern um den musikalischen Fluss auf der Zeitleiste, der eben auch nicht davon begrenzt werden möchte, wann wer wie lange jung gewesen ist, in welchem Zeitfenster auch immer. Uns geht's hier um die Langlebigkeit von Musikströmungen und von Trends. Und oft beginnen die eben auch schon vor der eigenen Geburt. Und so nehmen wir natürlich heute auch quasi wieder die Vogelperspektive, will ich mal sagen, ein. Mit einem Trendsetter mit mehr als 50 Charthits, einem Sänger und Komponisten der Extraklasse, den man dann ebenfalls auch gerade mal 20 Jahre später immer noch auf dem Radar weiß. Roy Orbison, der Mann mit der schwarzen Sonnenbrille als Markenzeichen zu diesem Original. Dream, Baby.

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1: Es geht in die nächste Runde Historianer mit Axel Lindner und Let's Get the Groove. Die 60s Soul Tanz Oldies mit Langzeitwirkung, die man auch bestimmt weiterhin auf den Northern Soul Tanzflächen auch im 21. Jahrhundert noch erleben kann. Ganz genauso wie unsere Soul Chacha Grooves, wie immer heute zu Anfang, auf jeden Fall erstmal noch von der 50s Rhythm and Blues und Boogie Tanzgemeinde auch noch auf den Flächen gerne wiederzufinden. Aber wir haben uns das Ganze eigentlich noch gar nicht so richtig aus dem historischen Blickwinkel zusammen mal angeschaut, wie es denn überhaupt dazu kam, dass sowohl die Soul-Chacha-Gemeinde als auch die sogenannten Beat-Balladen bei den Northern Soulies auch vollkommen getrennte Tanzwelten auch über so lange Zeit dort Fuß fassen konnten. Und darum unterhalten wir uns heute mal genau darüber, wo und wann und wie es die Wurzeln dieser Tanzszenen auch bei uns dann zu suchen gilt. Und dabei spielen wir zumindest hier im deutschen Süden einige Frühzeitspiele. Spielfelder auch mal an, die hier schon in den 70er und 80er Jahren ihre Wurzeln gefunden haben. Damit heute zum Soul-Chacha-Einstieg mit der Debütsingle der Radiance aus Chicago im Jahr 1962, heute schon am Start. One Day I'll Show You bei Let's Get the Groove.

Die Tams sind hier 1964 unsere nächsten Soul-Cha-Cha-Gäste. Aus demselben Jahr, da stammt auch noch der recht markante britische Nummer 1-Hit von Hey Girl, Don't Bother Me, die dann über die Northern Soul-Szene auf der Insel schlussendlich dann erst 1971 in die britischen Charts auch finden wird. Also ein Zeitversatz bis zu einem landesweiten Nummer 1-Hit von 7 Jahren. Und nach ganz ähnlichem Muster, da sammeln sich in den britischen Hitparaden damals über 60 Chart-Hits bis zur Mitte der 70er Jahre, die aber dann im Original weit früher liegen, Mitte der 60er Jahre, hier bei uns bei Let's Get the Groove. Nur die Initialzündung, die liegt musikalisch gesehen eben auch genau hier, bei den Beat-Balladen, beziehungsweise je nach Blickwinkel beim Soul-Cha-Cha-Groove, bereits Anfang der 60er Jahre. Hier mit dem nächsten Tanzbeispiel von den Lyrics im selben Jahr, So Hard to Get Along.

Die Movers mit 2 O in der Namensmitte 1967 hier mit One Little Dance. Immer nur ein kleiner Tanz, aber mit dem Rhythmus, da sammeln sich dann hier übers Jahr auch mehr als 1000 solche Songtitel mit an, die nun aber auch alle sowohl Northern Soul geeignet als auch Soul Cha-Cha bewährt sind. Und wenn wir uns mal gedanklich um gut 50 Jahre kurz zurückfallen lassen, so Anfang der 70er Jahre, dann befinden wir uns genau hier mit diesen Sounds, sowohl in der absoluten Paradezeit der britischen Northern Soul Bewegung, als auch bereits hier in München beim Startpunkt von unserem so betitelten 50s Record Hop. Und diesen 50s Record Hop, den gibt's nun seither schon seit 1972 jede Woche, an dem hier kein Tanzverbot herrscht. Und somit, wenn wir da mal gemeinsam zusammenrechnen, haben wir längst schon die 50 Jahre Marke hinter uns gelassen, bereits im Dezember 2022. Und das heißt damit auch, dass wir mit diesen beiden Szeneschwerpunkten auch wirklich so ein gutes Stück an Grundsteinen legen konnten, die uns seither auch bis ins 21. Jahrhundert mitbegleiten. Und das eben am Beispiel vom 50s Record Hop, nicht nur mit dem ein oder anderen Soul All-Nighter, den es auch in unseren Breitengraden immer mal so verstreut zu hören gibt, sondern die Soul-Cha-Cha-Gemeinde, die trifft sich tatsächlich nach wie vor jede Woche, auch mit diesem Tanzrhythmus, mit völlig anderer Tanzbewegung auf der Fläche, mit den Dynamics im Jahr 1964 mit einem Van-Motto-Song dazu. And that's a natural fact.

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Wenn wir aber mit den Neptunes hier den reinen Soul-Cha-Cha-Groove so ganz allmählich ein bisschen verlieren, zugunsten der freien Tanzbewegung der Spins, mit auch so mancher akrobatischen Tanzeinlage beim sogenannten Northern Soul Shuffle, bei denen dann auch die absolut guten Northern Soul-Tänzer ihr Publikum finden, hier aber auch nochmal genau an der Nahtstelle zwischen Cha-Cha-Groove und noch nicht vollkommen geradlinigem Northern Soul Backbeat mit den Falcons. Has it happened to you? Da passiert also noch einiges auf den Tanzflächen. Dann auch gleich zur nächsten Takt- und Stilphrasierung bei den schwarzen Roots mit dann schon unserem nächsten bereitstehenden Seitenast der Londoner Mod-Szene. Auch wenn es natürlich wie überall in der Tanzfläche immer fließende Übergänge dazu gibt und auch gerade die schwarzen Soul Grooves aus der ersten Hälfte der 60er Jahre, die kommen auch vielfach unterschiedlich auf den Tanzflächen zum Zug, was aber eben allen Tanzszenen eigentlich zu eigen ist. Es geht nirgendwo um den damaligen Hitparaden-Blickwinkel mit den damals vermeintlich besten Hits aller Zeiten. Hitparaden-Bücher, die sind so quasi das Ausschlusskriterium, im Gegenteil, für einen Northern Soul DJ, der sich in großen Teilen auch beim 50s Record Top oder als Belgian Popcorn DJ auch vor allem an diesen Hitparaden vorbei bewegt und dann auch gleich im Anschluss bei den britischen Mods bei Let's Get the Groove.

Just Like That, genau mit diesem Tanzbeat der Robins. Da leiten wir jetzt auch über zu unserem zweiten Teil der Sendung für die mittlerweile auch schon vierte Szenegruppe, die sich mit diesen Rhythmen auf der Fläche auch gerne breit machen mag. Nach der 50s Record Top Fraktion, den Northern Soulies und den Belgian Popcorn Tänzern, da begrüßen wir heute auch die britische Modbeat Gilde, die mal natürlich auch mit allerlei Early 60s Rhythm and Blues und Soul Roots sich beschäftigt. Denn irgendwo muss ja auch die Rhythm and Blues Begeisterung der englischen Beat Bands von damals auch herkommen. Wir hatten ja bei unserem Hit History Tageskalender unseren täglichen Ausflug zu Beat Goes Rhythm and Blues mit immer einer Beat-Single und jeweils dem schwarzen Original dazu. Aber eben neben diesen gut 400 schwarz-weißen Songpärchen aus der Beat-Zeit, da gibt's natürlich auch noch eine ganze Menge weiterer Rhythm and Blues Roots, die dann eben in der Modbeat-Szene auch schon seit jeher immer bestens ankommen. Und dafür gehen wir jetzt mit Terry und Jerry auch bereits zurück bis ins Mod-Frühzeitjahr 1958 mit ihrer Mama Julie. Es gibt also nirgendwo wirklich harte Jahresgrenzen festzustellen und schon gar keine festen Stilmerkmale, auch für diese englische Jugendbewegung noch Anfang der 60er Jahre, sofern eben der Tanzrhythmus passt, zu den Early Mod Grooves bei Let's Get the Groove.

Mr. Lee und F. Andrade zu Hey Mrs. Jones, ganz genauso wieder als Northern Soul Beat Ballade oder als Soul Cha-Cha Groove beim 50s Record Hop auch einsetzbar und ganz genauso eben auch für die britische Modbeat-Szenerie, die natürlich jetzt auch mit Vespas und Parker und Rollkragenpulli mit eigenen Szeneabzeichen auch als ureigenes Erkennungsmerkmal schon seit jeher das Ganze zelebrieren. Die sogenannten Modernists, die verstehen sich vor allem dort in London als eine britische Counterculture-Bewegung eben gegen das Establishment schon Anfang der 60er Jahre. Und so ist es dort auch ein ganz anderer Lebensstil in den Kaffeebars anstatt dort der englischen Teekultur mit den Motorscootern anstatt der schweren Motorbikes von der Gegenkultur der britischen Rocker. Die kommen in Lederjacken und Jeans und denen wird die Arbeiterklasse zugeordnet. Damit war es aber als Mod an der Tagesordnung, sich für Rhythm and Blues und für Soul zu interessieren, während die Rocker mehr auf den weißen Rock'n'Roll und Rockabilly abfahren. Und auch für diese Szene hatten wir ja bereits schon einen guten 30-Teiler am Start mit den Neo-Rock'n'Roll und Rockabilly-Ausläufern noch während der 70er Jahre. Und dafür wird es bei uns jetzt aber Zeit für die schwarze Mod-Kultur mit Ed Townsend. Musik

wenn wir uns diesmal bei Let's Get the Groove nur mal so ein paar Minuten Zeit nehmen für die Roots der Rolling Stones oder der Who, der Small Faces und all den anderen Modbeat-Bands, dann wird damit vielleicht auch ein bisschen klar, dass die Mod-Kultur weit mehr ist als ein Blickwinkel auf die Beat-Hits dieser Tage. Unsere 400er Staffel von Beat Goes Rhythm and Blues, die hat's mal nur an die Oberfläche so ein bisschen auf den Punkt gebracht, wie wichtig dort genau solche schwarzen Early Soul 60s Roots dort sind, damit wir dann später am Kontinent eigentlich nur einen ganz verschwindend kleinen weißen Teil dieser Geschichte überhaupt übermittelt bekommen und diese auch so tief sitzende, verwurzelte Szene-Rivalität zwischen den Rockern und den Mods, die setzt sich dann auch noch weiter fort während der 70er und 80er Jahre, auch zwischen den Punkern und den Poppern, mit den Reggae-Roots, auch von der West-Indian-Gemeinde und Bands wie Madness oder Selecta oder UB40. Wir kratzen damit heute mal ganz nur an der Oberfläche, an der schwarzen Mod-Build-Kultur der Early Days, ja auch mit Fontella Bass und ihrem Honey Bee.

aus der buchstäblichen Trickkiste, der Trickbag. Da präsentiert uns hier der Earl King und seinen nächsten Modbeat-Tanzflächeneinsatz. Und auch hier liegen die Wurzeln wieder im Modbeat-Spielfeld der Early 60s. Die Roots der Modbeat-Fraktion, die strahlen aber inzwischen auch so manchen Rhythmusausläufer auch schon bis zur 50s Record-Top-Tanzkultur auch rüber. Selbst wenn man es dort mit dem exklusiven Blickwinkel durchs immer eigene Schlüsselloch auch kaum zuordnen mag, all diese Strömungen der Early 60s, die finden sich auch im 21. Jahrhundert bei den unterschiedlichsten Szenegruppen auch immer wieder als deutliche Andockstellen. Also kann es doch ganz bestimmt auch nicht schaden, wenn man sich gerne auch mal die schwarze Musikbrille aufsetzen mag, um auch die unterschiedlichen Szenegruppen auch ein bisschen besser zu verstehen. Die Northern Soulies, auch mit hohem Mod-Jazz-Anteil, vor allem in London, die Belgian Popcorn-Tänzer dann über den Ärmelkanal mal rübergereicht und die 50s Record Hub Gemeinde mit ihren etablierten Soul-Cha-Cha-Grooves sowieso. Aber eben auch vor allem heute die Wurzeln der Modbeat-Fraktion, hier mit den Jokers, solange man es eben noch nicht zu eng sehen mag. So tight!

Mit dem Bandido von der Pastel Six, da beginnt auch gerade dieses wortlose Clubphänomen, vor allem in London beim dort hochgeschätzten Mod Jazz Sound, auch mit so manchem kleinen Abstecher hier auch schon mit dabei. Denn auch damit sollten wir die Wurzeln bei den englischen Mods und den Northern Soulies auch gleichermaßen suchen, wenn sich nämlich auch gerade diese Instrumentalkultur auf den Tanzflächen ihren Anteil auch erspielt. Wie hier auch mit den Triumphs zu ihrem Burnt Biscuits im selben Jahr 1962, Mod und Northern Soul Tanzgroove auch ganz perfekt passend für die Spins und die Shuffle-Grundbeats. Genauso aber auch bei der Londoner Modbeat-Szene heute bei Let's Get the Groove.

Der Red Pepper von Roosevelt Fountain, der kommt ausnahmsweise auch 1963 hier aus den Billboard-Charts rübergereicht zu den Londoner Mod-Jazz-Kreisen. Und aus dieser frühen Instrumentalkultur, da bedient sich dann als Grundlage auch bis ins 21. Jahrhundert, immer wenn es darum geht, auch Club-Tanzabende abzuhalten, auch mit einem Soundteppich, dann eben gerne auch szeneübergreifend. Und wie so oft liegen auch da die Wurzeln bereits Anfang der 60er Jahre bei den Mods und den Northern Soulies, ja auch noch mit Saxophonist Red Prysock zum Freddie King Cover von Hideaway.

0: Act Right 1969 ja mit den Coasters zum Ende des Jahrzehnts, während sich die Rhythm and Blues und die Cha-Cha-Gemeinde natürlich musikalisch eher naturgemäß noch in den 50s und den Early 60s auch lieber aufhält. Da verstehen sich die Northern Soulies natürlich vor allem als die Verfechter der Mid- und der End-60s bis in die Mid-70s mit ganz vielen geraden Backbeats auf der Tanzfläche. Aber dennoch haben diese beiden ziemlich abgekoppelten Szenewelten tatsächlich auch musikalisch so viele Gemeinsamkeiten zu bieten, dass uns diese Koexistenz ganz bestimmt auch noch weiter hier durch die Zeit begleiten wird. Und ich hoffe, wir freuen uns alle gemeinsam schon drauf, was da hüben und drüben noch so alles aus dem Hut gezaubert wird. Denn wir wollen ja auch da natürlich gemeinsam mit den Roots des Northern Soul auch so ein bisschen uns weiter durchhören. Und das sind dann eben ganz naturgegeben auch manche Songs, die auch vollkommen nahtlos perfekt zum 50s Record Hop passen. Lasst euch überraschen, es wird ganz bestimmt noch weiter spannend in diesen Musikmonaten hier mit Axel Lindner bei Let's Get the Groove.
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0: So einen Kalendertag dann am Ende dann doch wieder zuzuklappen, das ist manchmal keine so ganz einfache Sache, weil man ja

dann auch während des laufenden Jahres auch immer wieder interessante Musikgeschichten einfahren darf für einen Kalendertag, der aber bereits vielleicht schon hinter uns liegt. Und so muss man dann für so manche neu entdeckte Musikgeschichte oder einen Geburtstag auch nicht selten ein volles Jahr lang warten, bis die Geschichte dann endlich doch an den Start gehen darf. Und das macht's auch für uns manchmal gar nicht so einfach. Aber in jedem Fall wissen wir dann auch heute schon, dass an jedem weiteren Morgen wieder ein paar Musikgeschichten und ein paar Geburtstage auf euch warten, die dann eben vielleicht nicht ein ganzes Jahr lang drauf warten müssen, bis wir sie endlich bei euch vorstellen dürfen. Das ist eben auch Fluch und Segen von so einem Hit-History-Tageskalender. Und damit sagt der Axel Lindner mit seinen Gästen auch wieder ganz herzlichen Dank fürs heute so lange dabei bleiben. Und ich hoffe, wir hören uns gleich morgen dann zur nächsten Ausgabe von unserem Hit-History-Tageskalender.

Das war's für heute aus unserem Hit History Musikkalender mit Axel Lindner und seinen Gästen. Wenn Musikgeschichte so viel mehr sein kann als nur der einzelne Song.

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Moin, liebe Hörer, und willkommen zur 834. Sendung Tinbit damals. Gerd Musfert am Mikrofon und ich habe auch heute die Sendeverantwortung. Und im Hintergrund spielen die Rebels natürlich Wild Weekend.

Ich habe heute 24 Songs dabei mit Interpreten, die versuchen, an einen Hit oder zumindest eine bekannte Aufnahme mit einer Art zweitem Aufguss, will ich es einmal nennen, an ein erfolgreiches Lied anzuknüpfen. Was ich meine, werdet ihr sofort verstehen. 1958 hatte Wanda Jackson einen Hit mit Let's Have a Party. Anzuknüpfen versuchte sie 1961 mit Man, We Had a Party. Und Buddy Holly versuchte es mit einer Fortsetzung von Peggy Sue, seinem Hit aus dem Jahre 1957. Peggy Sue Got Married mit den Fireballs als Begleitung.

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1: White Lightning war 1959 ein Hit für George Jones. Wenig erfolgreich war er wohl 1962 mit dem Versuch, mit Root Beer einen Hit vom Format White Lightning zu erreichen. Es klappte eben nicht immer. Ich denke, der sogenannte zweite Aufguss eines Hits war eher zum Scheitern verurteilt. Dennoch unternahmen die Produzenten diesen Versuch immer wieder. Hier ist Sam the Sham mit seinen Pharaohs und The Hair on My Chinny Chin Chin. Und ich denke, hier hat Woolly Bully Pate gestanden. Es folgt dann eine schöne Bluesaufnahme. 1957 hatte Slim Harpo einen Hit mit Armor King Bee. Little Queen Bee got a brand new king heißt sein Versuch, den Erfolg von Armor King Bee zu wiederholen.
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Der größte Erfolg für Claudine Clark dürfte 1962 Party Lights gewesen sein. Sie blieb wohl so etwas wie ein One-Hit-Wonder, denn die eben gespielte Aufnahme Walk Me Home from the Party, eine Art Fortsetzung des 1962er Hits, dürfte weitgehend unbekannt geblieben sein. Jay and the Americans belegten 1962 mit She Cried Platz 2 der Billboard-Charts. It's My Turn to Cry hieß das Lied, das neuen Erfolg bringen sollte, und den Song gibt es gleich. Bobby Ditt singt anschließend Marcy Blaine im Nachgang zu ihrem 1962er Hit Bobby's Girl, und den Song hört ihr direkt nach dem sogenannten Halbzeit-Jingle.

Die Shirelles waren das. Soldier Boy hieß ihr Hit im Jahr 1962. Das Lied sollte eigentlich I'll Be True to You heißen. Auch sie konnten der Versuchung nicht widerstehen, mit einem Lied an Soldier Boy anzuknüpfen. Mama, my soldier boy's coming home, habe ich eben gespielt. Paul Anker verließ mit einem üppigen Vertrag ausgestattet Anfang der 60er Jahre ABC Records und wechselte zu RCA. Alle seine großen Hits wurden neu aufgenommen und ich räume gern ein, dass ich oft große Probleme hatte, die Coverversionen von den Originalen zu unterscheiden. Mir halfen dann die deutschen Columbia-Singles, auf denen bei uns die ABC-Originale erschienen waren. Jetzt aber eine Fortsetzung von Diana mit Paul Anker, Remember Diana, 1962 auf RCA als Single in Amerika erschienen. Es folgt dann Johnny Burnett mit I'm Still Dreaming aus dem Jahr 1961. Und das war wohl so etwas wie eine Fortsetzung seines Hits Dreaming aus dem Jahr 1960. Ein Hit wurde das eher nicht.

Scheppern the Limelights habt ihr sicher in Erinnerung mit Daddy's Home aus dem Jahr 1961. What Did Daddy Do war ihr Versuch, 1962 einen neuen Hit zu landen. Es blieb wohl beim Versuch. Und jetzt ein Song passend zur Jahreszeit. Winter's Here mit Robin Ward. 1963 hatte sie einen Top-20-Hit mit Wonderful Summer. Anschließend macht Janelle Hawkins aus dem Barrett Strong-Hit Money, That's What I Want, More Money, That's What I Want. Das war 1962 die B-Seite ihrer Single Money, That's What I Want auf Amazon Records. Auf Facebook könnt ihr euch bei mir das Label ansehen.

Ganz im Stil des Originals von Image of a Girl mit den Safaris habe ich eben My Image of a Girl Is You mit den Safaris featuring Jimmy Stevens gespielt. 1989 erschien die Aufnahme auf einer Single. Weiter geht es mit den Angels und The Guy with the Black Eye. Und das ist natürlich so etwas wie eine Fortsetzung von My Boyfriend's Back.

Green Onions war 1962 ein Riesenhit für Booker T. and the MGs. Mit More Onions versuchte er diesen Erfolg 1963 auf Stax Records zu wiederholen. Die Aufnahme war dem Original wohl zu ähnlich und der Versuch scheiterte.

Es war heute vielleicht nicht die tollste Musik, aber vielleicht doch ein interessanter Blick darauf, was die Produzenten den Interpreten so zugemutet haben, um einen Erfolg zu kreieren. Danke, dass ihr dabei wart. Tschüss, bis zur nächsten Woche, sagt euer sendeverantwortlicher Plattenplauderer Gerd Musfeld.

0: Mike.
1: Hier meine Good Times Radio Show. Gerd Krause am Start, wie immer direkt aus meinem Studio in Rothenburg an der Wümme. Heute spiele ich Rockmusik aus den Swinging 60s. Wir hören zwei Rock'n'Roll-Titel und die ersten drei Plätze der Radio London Fab 40 aus dem September 1966. Mein One-Hit-Wonder kommt von einer Rockband aus San Jose in Kalifornien. Und wir hören Psychedelic Rock von einer Band aus London. Lasst euch überraschen. Ich starte mit der Spencer Davis Group. Hey! Seid herzlich willkommen und gute Unterhaltung. Oh,

Platz 12 in Deutschland, auf der 7 in den USA und in England auf Platz 2. Gimme Some Lovin' von der Spencer Davis Group. Power is in the mix. Mit den Yardbirds.

Bis zum 1. Dezember 1966 war Ludwig Erhard Bundeskanzler. Danach übernahm Kurt Georg Kiesinger das Amt. Unser Bundespräsident hieß Heinrich Lübke. 1966 wurde England Fußballweltmeister und 1860 München war Deutscher Meister. Auf Deutschlands Straßen fuhren 12 Millionen Fahrzeuge und auf der Autobahn wurde erstmalig ein sogenanntes Verkehrssignalsystem eingesetzt. Damit konnte per Knopfdruck auf einer Anzeigetafel die Geschwindigkeit heruntergesetzt werden. Vor mir liegt ein alter Quellekatalog. Ein guter Schwarz-Weiß-Fernseher kostete um die 400 Euro. Für 150 Euro hörte man Musik aus einem Röhrenradio. Dabei lag der monatliche Durchschnittslohn umgerechnet bei 317 Euro und der Liter Benzin kostete 27 Cent.

Woman, eine wunderbare Platte von Peter und Gordon und ein Top Ten Hit in England. Mit einem Titel von Ross Hanneman aus London, geschrieben von Andrew Lloyd Webber, 1969.

Fernsehen und Kino 1966. Angelique und der König steht mit 3,3 Millionen Zuschauern auf Platz 3 der Kinocharts. Die gefürchteten Vier haben fast 4 Millionen Zuschauer und stehen an zweiter Stelle. Mit über 12 Millionen Zuschauern ist Dr. Zhivago der Blockbuster 1966. Im ZDF startet die amerikanische TV-Serie Flipper. Im ersten Programm läuft eine dreiteilige Krimiserie und wird zum Straßenfeger. Der Titel: Die Gentlemen bitten zur Kasse. Gezeigt wird die Geschichte vom Überfall auf dem Postzug in England.

0: Good Times Radio Show mit zwei Neuerungen in meiner Sendung. 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Hier findet ihr auch ein einfaches Formular für eure Musikwünsche. Oder ihr geht auf meine Good Times Facebook-Seite. Die ist ab sofort freigeschaltet. Ich freue mich über eure Kommentare und auch über eure Musikwünsche. So, genug geredet. Zurück in die Swinging 60s.
1: Oh, that's better.
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Immer im Chartflashback gehe ich auf die Galaxy. Das ist das Sendeschiff von Radio London. Hier kommen die ersten 10 Plätze der Big L Fab 40 vom September 1966. Little Man, Sonny and Cher. Guantanamera, Sandpipers. I Don't Care, Los Bravos. All I See Is You, Dusty Springfield. You Can't Hurry Love, Supremes. Sonny, Bobby Hub. Winchester Cathedral, New Vaudeville Band. I'm a Boy, The Who.

Dandy, das waren The Kings. Im November 66 auf Platz 1 in den deutschen Singlecharts. Der Kommissar, eine Krimiserie und ihre Musik. Es ist Nacht. Ein Güterzug nähert sich einer Eisenbahnbrücke. Plötzlich fällt der menschliche Körper über das Brückengeländer in einen offenen Waggon. Es ist die Leiche der Verkäuferin Eva Tamm aus München. Kommissar Keller und sein Team ermitteln im Münchner Rauschgiftmilieu. Es spielen unter anderem Sabine Sinjin, Udo Fioff und Günter Neuze. Und damit komme ich zum Ende meiner Sendung. Hier noch die Musik aus der 71. Folge mit dem Titel Spur von kleinen Füßen. Ich bedanke mich fürs Zuhören und tschüss.

Willkommen zu einem feinen Sonntagabend, ein Abend voller liebevoller Momente. Okay, Kinders, wir wollen die Kirche auch mal im Dorf lassen. Es gibt im Übrigen Dinge, die durchaus ungerecht sind. Zum Beispiel, wenn ein Feiertag auf einen Samstag fällt, dann haben nicht alle etwas davon. Man könnte es auch ausgleichende Gerechtigkeit nennen, denn die Jungs und Mädels, die im Einzelhandel beruflich unterwegs sind, die haben im Regelfall eh nichts vom Samstag, der im Übrigen, das sei gesagt, der beliebteste Wochentag ist, arrangiert deutlich vor dem Sonntag. Apropos Sonntag, im nächsten Jahr fällt der Tag der Deutschen Einheit, also der 3. Oktober, auf einen Sonntag.

Zweimal Emotional, erst Whitney Houston, dann Falco. Wenn das kein eindeutiges Zeichen ist, dass du heute Abend hier richtig bist, dann weiß ich es auch nicht. Willkommen zu deiner Love Time, ich bin Andreas Viktor und wir haben noch knapp 2 Stunden Zeit für die ganz großen Gefühle, die großen Songs und die eine oder andere Geschichte dahinter. Und eine dieser Geschichten, die hat morgen Geburtstag. Jennifer Rush wird 67. Geboren wurde sie übrigens als Heidi Stern. Heidi Stern, das klingt jetzt nicht unbedingt nach einer Frau, die irgendwann die internationalen Hitparaden stürmt, eher nach jemandem, der samstags im ZDF eine Kochsendung moderiert. Also wurde aus Heidi Stern Jennifer Rush und plötzlich ging es ab. Destiny, Ring of Ice und natürlich dieser hier, ihr größter Hit. Ein Song, der damals in 26 Ländern auf Platz 1 stand und bis heute nichts von seiner Wirkung verloren hat. Jennifer Rush, The Power

Jennifer Rush mit The Power of Love. Und wenn wir schon bei der großen Liebe sind, dann darf natürlich auch die Liebe zur Musik nicht fehlen. Wobei, wie bei den Rolling Stones schon mal etwas, sagen wir, körperliche ausfallen konnte. Zumindest früher, am 15. September 1965 kamen Mick Jagger und seine Jungs zum ersten Mal nach Berlin. Rund 20.000 Fans pilgerten zur Waldbühne. Vier Vorbands später war die Stimmung allerdings so aufgeheizt, dass bereits Äpfel und Eier durch die Gegend flogen. Als die Stones endlich auf die Bühne kamen, hatten sie nicht besonders viel Zeit. Nach gerade einmal 20 Minuten wurde das Konzert abgebrochen. Danach eskalierte die Situation endgültig. 100 Verletzte, 85 Festnahmen und auch die Waldbühne bekam ordentlich was ab. Mit anderen Worten, ein ziemlich denkwürdiger Abend. Aber keine Sorge, bei uns geht heute nichts kaputt. Wir lassen höchstens ein paar Herzen brechen. Und auch das nur musikalisch. Die Rolling Stones für dich mit Anybody Seen My Baby.

0: deine Love Time. Heute am 27. September. Ein wenig herbstlich ist es geworden. Das darf es auch. Wir haben fast Oktober und hier Musik, die uns den Abend gemeinsam versüßt. Man darf und kann sogar ein wenig mitwippen. PM Samson, we love to love.
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Muss man an dieser Stelle eigentlich erwähnen, welches Programm, welche Sendestrecke gerade konsumiert wird? Kann man mal machen. Es gibt auch Menschen, die einfach so reinseppen, quasi hängen bleiben oder schnell wieder verschwinden. Mit solcher Intoleranz muss man im Jahr 2026 als Radiomensch ganz einfach leben. Ich tue es gern.

On the Border. Kommen wir zur Abteilung Live-Tracks. Es wird Zeit. Eine Band, ein Bandname, der uns gedanklich unweigerlich zurückwirft in die 1980er. Alphaville mit Hits wie Forever Young, Big in Japan oder Sounds Like a Melody haben sie Songs geschaffen. Doch heute noch jeder kennt elektronische Klänge und eingängige Melodien. Ohne Frage ein Stück Musikgeschichte. Mitgebracht habe ich dir zwei Songs, das ist nahezu üblich. Das eben erwähnte Forever Young und Dance With Me. Die Nummer kommt in der vorliegenden Version so ganz anders daher. Alphaville.

Live-Tracks am Sonntagabend. Alpha Will, Herr Viktor, der verabschiedet sich nun zumindest bis nach 23 Uhr und dann ist er wieder da. Stunde 2 deiner Lovetime, selbstredend mit deinem Horoskop. Heute geht es um Edelsteine, da darf man gespannt sein. Musikalisch gibt es nun einen Ohrenschmeichler von Earth, Wind and Fire, Love Music. Bis gleich.

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1: Und da ist er auch schon wieder, nicht der Mann im Mond, der Mann im Radio, der Mann am Sonntagabend. Schön, dass du noch oder schon und überhaupt da bist.

In dieser Stunde, in der vorgerückten Stunde, auch sein schöner halber Füllsatz, wird es funkeln, glitzern. Unsere Franziska kommt ins Studio, hat wie üblich dein Horoskop dabei. Heute geht es um Edelsteine, Diamanten und Brillanten. Darauf darf man sich freuen. Jetzt wird es richtig gefühlvoll. Brenda Russell habe ich dir mitgebracht. Brenda Russell, eine Stimme voller Gefühl und Soul aus ihrem Album Get Here, Piano in the Dark. Dafür gab es 1982 sogar eine Grammy-Nominierung. Brenda Russell.

Love Time. Es geht stetig auf Montag zu, aber du weißt, es ist Sonntag, es ist nach 23 Uhr und da fehlt noch was. Richtig, ganz genau, dein Horoskop. Das kommt gleich nach Olli Mörs, dir

0: Zeit wird es, in die Sterne zu schauen. Es wird edel, zumindest horoskoptechnisch. Wir verraten dir heute, welcher Edelstein ganz besonders zu deinem Sternzeichen passt und ob du damit vielleicht sogar mehr glänzt als mit deiner aktuellen Beziehungsstrategie. Wer weiß es schon. Los geht es mit Widder, Stier, Zwillinge und Krebs.
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2: Allerbeste Freunde. Sie sehen nicht nur wunderschön aus, Edelsteinen werden auch Heilkräfte nachgesagt. Diese Wirkungen sind jedoch keinesfalls medizinisch nachweisbar. Auch wenn man im Fall des Falles trotzdem beim Arzt vorbeischauen sollte, könnte das doch ein willkommener Anlass sein, die Schmuckschatulle aufzufüllen. Welcher Stein könnte dein Leben verändern? Widder. Rot wie Blut. Ein kraftvoller Draufgänger und Stürmer ist der Widder. Er möchte immer vorne in der ersten Reihe mitmischen. Ungeduldig handelt er vorschnell und kann sich im Eifer des Gefechtes auch als heißblütiger Liebhaber Blessuren holen. Rote Steine unterstützen ihn, mehr auf sich zu achten und Wunden schneller zu schließen. Stier. Grün ist die Hoffnung. Da der Stier ein treuer und gemütlicher Genießertyp ist, kann man sich von ihm gut verwöhnen lassen. Wenn man sich wünscht, dass das Leben in geordneten Bahnen verläuft, ist man bei ihm oder ihr gut aufgehoben. Sinnlichkeit und Erotik kommen in seinem Leben nicht zu kurz. Der Rosenquarz verhilft ihm zum großen Glück. Zwillinge. Feder im Wind. Die Herren der Gedanken sind die Zwillinge. Dichter und Denker sind unter ihnen zu finden. Sie reden und dozieren gerne und vergessen dabei manchmal zu handeln. Sie lieben es, unbeschwert und fröhlich durch die Tage zu gondeln. In der Hauptsache sind es die gelben Steine, die zum Glück verhelfen und flatterhafte Gefühle bezähmen. Krebs. Erstrebenswerte Geborgenheit. Auch als Romantiker wird der Krebs bezeichnet. Er ist ein Familienmensch und sehnt sich nach der heilen Geborgenheit in einem gemütlichen Heim. Seine Emotionen haben ihn im Griff und fahren mit ihm ab und zu Achterbahn. Der Mondstein ist für ihn ein harmonisierender Stein, der die Gefühlswelt positiv beeinflusst.
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0: Vier weitere Sternzeichen, die kommen nach Prince. Wie passend, Diamonds and Pearls.

0: Diamonds and Pearls. Weiter geht es mit der nächsten Runde aus dem kosmischen Schmuckkästchen. Denn irgendwo zwischen Sternenstaub und Klunker liegt vielleicht genau der Stein, der dein Liebesleben ein kleines bisschen aufpoliert. Jetzt kommen Löwe, Jungfrau, Waage und Skorpion.
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2: Löwe. Einfach der Größte. Beim Löwen ist immer was los. Er ist kein Kind von Traurigkeit. Jederzeit ist er für Spielereien offen. Das können Kartenspiele, Spiele um Geld und Gold, aber vor allem auch erotische Spiele sein. Sein Optimismus ist hinreißend und mitreißend. Alle Türen stehen ihm offen, hat er seinen Glücksstein in der Tasche. Jungfrau. Aufgeräumte Lebensfreude. Die Geschichte des Tigerauges geht weit ins Altertum zurück. Der Stein soll seinem Träger die Ängste vertreiben und ihn aufmuntern. Er schärft die Sinne und gibt Konzentrationsfähigkeit. Da die Jungfrau täglich gegen angstvolle Gedanken kämpfen muss, kann sie diesen Stein zusammen mit anderen gut nutzen. Waage. Werte neu erfinden. Mit feinem Gespür für Ästhetik und Schönheit wandert die Waage durchs Leben. Auch sucht man sie und ihr diplomatisches Geschick bei Streitigkeiten auf. Stets kompromissbereit findet sie jederzeit einen Ausweg aus brenzligen Situationen. Der Quarz sorgt für harmonischen Umgang in zwischenmenschlicher Beziehung. Skorpion. Leidenschaftlich leben und lieben. Leicht verzaubert der Skorpion seine Opfer durch seinen magischen Blick. Mit dem roten Turmalin lockt er sie an einen versteckten Ort im lustvollen Reich der Sinne und webt ein Liebesnetz über sie, indem sie ihm mit Haut und Haaren verfallen. Alles Geheimnisvolle und Verbotene ist für ihn sehr reizvoll und verführerisch.
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0: Vier weitere Edelsteine, vier weitere Sternzeichen nach Rihanna. Du ahnst es. Diamonds.
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0: Jetzt wird es noch einmal richtig funkelnd. Die Sterne, sie haben die Schmuckschatulle geöffnet und schauen nach, welcher Edelstein dein ganz persönlicher Glücksbringer sein könnte, ob er auch gegen schlechte Entscheidungen hilft. Wir werden sehen bzw. hören. Hier kommen Schütze, Steinbock, Wassermann und Fische.
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2: Schütze, Optimismus und Stärke. Es geht um die Erweiterung der Horizonte beim Schützen. Angeboren ist ihm eine ausgeprägte Reiselust. Als Kind ist die große und weite Erde seine Heimat und er hat früh einige Umzüge auf dem Buckel. Mit Optimismus und einem starken Gerechtigkeitsgefühl möchte er die Welt verändern. Der Saphir ist ein treuer Beschützer. Steinbock. Tradition verpflichtet. Man könnte sagen, das adelige Sternzeichen ist der Steinbock, da er sich Traditionen und strengen Gesellschaftsregeln verpflichtet fühlt. Eine Perlenkrone wie die englische Königin trägt er allerdings dann doch nicht im Alltag. Das Gegenteil ist der Fall. Er krempelt die Ärmel hoch und keine Arbeit ist ihm zu schmutzig. Wassermann. Fortschrittliche Visionen. Ein ideenreiches und fröhliches Wesen macht den Wassermann zu einem beliebten Partner, mit dem man über alles reden kann. Überall und nirgends kann man ihn nicht lange am selben Ort festhalten. Sein gutes Gespür für zukünftige Entwicklungen macht ihn rast- und ruhelos. Mit dem Aquamarin findet er innere Harmonie. Fische. Sehnsucht nach der heilen Welt. Der violett leuchtende Amethyst ist ein Hauptstein für den Fisch. Mit ihm ist er stark und gerüstet für den Alltag. Gegen die Wünsche von anderen kann er sich nicht so gut abgrenzen und sein starker Wunsch nach Liebe und Zuneigung macht ihn anfällig für falsche Freunde. Die Steine bringen ihm Klarheit und Übersicht.
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0: Damit haben wir uns durch den kosmischen Edelsteinschrank gewühlt. Schütze, Steinbock, Wassermann und Fische, sie haben ihre funkelnden Aussichten bekommen. Ein neues Horoskop, ein neuer Sternblick am kommenden Sonntag. Und nun das hier.
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Wenn wir schon bei Diamanten sind, darf natürlich James Bond nicht fehlen. 1971 lieferte Shirley Bassey den Titelsong zum Bond-Klassiker Diamantenfieber. Und seitdem wissen wir, Diamanten sind nicht nur die besten Freunde von Frauen. Sie können offenbar auch einen Geheimagenten ziemlich beschäftigen. Shirley Bassey mit Diamonds Are Forever.

Paul McCartney, My Love. Das war sie, deine Love Time mit der laufenden Nummer. Man kann es gar nicht glauben, mit der laufenden Nummer 547. 547. Wir hören uns wieder am nächsten Sonntag. Komm gut durch die Woche und vor allem durch die Nacht. Feine Träume wünscht Andreas Viktor. Bussi Bussi und Baba oder so. 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

Diesmal greifen wir uns eine britische Nummer 1, der Rubber Bullets von den 10cc zu unserer kleinen Songgeschichte mit Kevin Godley, mit Lol Cream und dem großen Graham Goldman als die Komponisten und die Musiker von 10cc. Zuvor waren sie miteinander 1970 noch die Hotlegs gewesen mit ihrem Hit Neanderthal Man. Aber diese Rubber Bullets, die direkt übersetzten Gummigeschosse, die hätten eigentlich, wenn es nach ihrem Texter Graham Goldman gegangen wäre, erstmal gute Chancen gehabt, bei der BBC in Zeiten der IRA und des Nordirland-Konflikts sofort auf den Index zu kommen. Und alle Bandmitglieder waren geradezu erstaunt, dass das britische Staatsradio den Titel erstmal nur mit einer eingeschränkten Abspielquote ins Programm aber genommen hatte. Und dazu sollte man vielleicht auch noch mal kurz zurückblenden. Als die BBC von 1964 bis 1967 mit der damaligen Needle Time Restriction erstmal dafür gesorgt hatte, dass es direkt hinter den britischen Hoheitsgewässern damals überhaupt zu den berühmt gewordenen sogenannten Piratensendern gekommen war. Denn die hatten damals die einzige Chance gesehen, 24 Stunden von Schallplatte zu bestreiten, während die BBC damals noch ihren landesweiten Bildungsauftrag ganz hoch hängt und das Abspielen von Schallplatten auf nur 5 Stunden pro Tag kontingentiert. Und so hatte die BBC inzwischen gelernt, dass man solche zweideutigen textlichen Missinterpretationen nicht einfach mal generell streichen sollte, denn die Rubber Bullets, die widmen sich nach der Aussage ihres Textes nicht dem Nordirland-Konflikt, sondern dem 1971er Attica State Prison Riot in Attica, New York, wo es ebenfalls zum Einsatz der Rubber Bullets kommt. Hier in Töne verpackt mit den 10cc.